0: dieser Studio heute vorgestellt. Zum Sport. Mit dem Start der Ligaphase beginnt heute die neue Champions-League-Saison. Aus der Bundesliga sind der FC Bayern München, Borussia Dortmund, RB Leipzig und der VfB Stuttgart dabei. Bis Ende Januar sind 8 Spieltage angesetzt. Dann geht es in die K.O.-Phase. Als erster Bundesliga-Verein startet am Abend Dortmund.
1: Das Wetter für Deutschland.
0: Zum Wetter, die aktuelle Vorhersage des Deutschen Wetterdienstes. Im Westen und Norden viele Wolken, gebietsweise kann es nass werden. Auch in der Mitte Schauer, teils auch kurze Gewitter. Den Tag über im Nordwesten stark bewölkt bis bedeckt, vor allem nachmittags gebietsweise schauerartiger Regen. In der Südosthälfte dagegen oft sonnig und kaum Wolken. Zum Abend dann auch in der Osthälfte einzelne Schauer und Gewitter. Die Temperatur steigt auf 24 bis 33 Grad, in der Nordwesthälfte kühler.
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1: Ich bin Katrin Müller. Bundeskanzler Friedrich Merz will trotz der schweren CDU-Niederlage in Sachsen-Anhalt an seinem Amt und am Reformkurs der Bundesregierung festhalten. Aufgeben sei für ihn keine Option, so Merz. Zugleich räumte er eigene Defizite ein und kündigte Gespräche mit der SPD über Rente, Haushalt und Steuerreform an. Neuer CDU-Landesvorsitzender in Sachsen-Anhalt will der Bundestagsabgeordnete Sepp Müller werden. Ministerpräsident Sven Schulze will dagegen nicht erneut für den Parteivorsitz kandidieren. Das Landgericht Mannheim hat ein Strafverfahren gegen Sänger Xavier Naidoo eröffnet. Es hat die Anklage der Staatsanwaltschaft von vor 3 Jahren zugelassen. Sie wirft Naidoo unter anderem Volksverhetzung vor.
2: Der Anklage zufolge soll der Sänger einen Mitarbeiter der Amadeo-Antonio-Stiftung beleidigt haben. Die Stiftung kämpft gegen Rassismus und Antisemitismus. Naidoo soll in dem Zusammenhang auch Texte veröffentlicht haben mit antisemitischem Inhalt. Darauf wurde er mehrfach angezeigt. Die Anwälte Naidoos sagen, ihr Mandant lehne antisemitisches, rassistisches und fremdenfeindliches Gedankengut entschieden ab. Weitere Anklagepunkte gegen ihn wurden fallen gelassen. Thomas Bremser, Redaktion.
1: Finanzminister Lars Klingbeil bringt heute den Entwurf des Bundeshaushalts für das kommende Jahr in den Bundestag ein. Der SPD-Politiker plant mit Ausgaben von über 550 Milliarden Euro, etwas mehr als in diesem Jahr. Insgesamt soll die Neuverschuldung 2027 bei gut 200 Milliarden Euro liegen. Klingbeils Rede läutet die Haushaltswoche im Bundestag ein. Zum Sport. Mit dem Start der Ligaphase beginnt heute die neue Champions-League-Saison. Aus der Bundesliga sind der FC Bayern München, Borussia Dortmund, RB Leipzig und der VfB Stuttgart dabei. Bis Ende Januar sind 8 Spieltage angesetzt. Als erster Bundesliga-Verein startet heute Abend Dortmund.
3: Es könnte ein ganz dankbares Auftaktspiel sein für den BVB. Die Dortmunder empfangen zu Hause den spanischen Vertreter FC Villarreal. Diese Partie gab es bereits in der vergangenen Saison in der Champions League-Ligaphase und da gewann der BVB klar und deutlich mit 4:0. Gegen einen ähnlichen Spielverlauf hätten die Schwarz-Gelben heute sicher nichts einzuwenden. Moritz Einzel, Sportredaktion.
1: Anstoß ist am Abend um 21 Uhr.
0: Das Wetter für Deutschland.
1: Zum Wetter, die aktuelle Vorhersage des Deutschen Wetterdienstes. Im Westen und Norden viele Wolken, gebietsweise kann es nass werden. Auch in der Mitte Schauer, teils auch kurze Gewitter. Den Tag über im Nordwesten stark bewölkt bis bedeckt, vor allem nachmittags gebietsweise schauerartiger Regen. In der Südosthälfte dagegen oft sonnig und kaum Wolken. Zum Abend dann auch in der Osthälfte einzelne Schauer und Gewitter. Die Temperatur steigt auf 24 bis 33 Grad, in der Nordwesthälfte kühler.
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1: Ich bin Katrin Müller. Im Bundestag wird ab heute in erster Lesung über die Haushaltspläne der Bundesregierung für 2027 beraten. Insgesamt sind Ausgaben von gut 550 Milliarden Euro geplant.
2: Umstrittene Reformpläne, ob zu Steuern oder Rente, die an die AfD verlorene Landtagswahl in Sachsen-Anhalt und alles in allem im kommenden Jahr geplante neue Schulden von 200 Milliarden Euro. Alles Ansatzpunkte für die Opposition, die Arbeit der Regierung für gescheitert zu erklären. Die Haushaltswoche wird aber auch wieder mal eine Bewährungsprobe für die Koalition aus Union und SPD. Schaukelt sich interner Streit weiter hoch oder werden teilweise mühsam gefundene Kompromisse gemeinsam verteidigt? Jan-Henner Reitze, Berlin.
1: Die AfD in Sachsen-Anhalt will Gesprächseinladungen an die anderen Parteien verschicken. Ziel sei es, eine Zusammenarbeit auszuloten, sagte AfD-Parteichef Tino Chrupalla im ZDF. Die meisten anderen Parteien haben eine Kooperation mit der AfD allerdings schon ausgeschlossen. BSW-Gründerin Sarah Wagenknecht zeigte sich im ZDF dagegen offen.
3: Wir machen mit jedem gemeinsame Politik, der bereit ist, Veränderungen durchzusetzen, die sich die Menschen in unserem Land wünschen. Und die große Mehrheit möchte nicht, dass alles so weitergeht.
1: Gleichzeitig kündigte Wagenknecht Widerstand gegen Positionen im AfD-Programm an, die das BSW nicht teilt. Die CDU in Sachsen-Anhalt will sich nach dem Wahldebakel neu aufstellen. Noch Landeschef Sven Schulze will bei der Neuwahl des Landesvorstands im Herbst aber nicht nochmal antreten. In den Startlöchern steht Unionsfraktionsvize Sepp Müller. Er will Schulze als CDU-Landeschef ablösen. Schülerinnen und Schüler haben bei den jüngsten Auflagen des internationalen Bildungsvergleichs PISA schlechter abgeschnitten als bei der Erhebung im Jahr 2022. Deutschlands 15-Jährige könnten immer schlechter lesen und rechnen. Auch in Naturwissenschaften gehe es abwärts, schreibt die Bild unter Berufung auf die Auswertung, die ihr vorliegt. Offiziell wird die neue PISA-Studie heute vorgestellt. Zum Sport. Mit dem Start der Ligaphase beginnt heute die neue Champions-League-Saison. Aus der Bundesliga sind der FC Bayern München, Borussia Dortmund, RB Leipzig und der VfB Stuttgart dabei. Bis Ende Januar sind 8 Spieltage angesetzt. Dann geht es in die K.O.-Phase. Als erster Bundesliga-Verein startet am Abend Dortmund.
0: Das Wetter für Deutschland.
1: Zum Wetter, die aktuelle Vorhersage des Deutschen Wetterdienstes. Im Westen und Norden viele Wolken, gebietsweise kann es nass werden. Auch in der Mitte Schauer, teils auch kurze Gewitter. Den Tag über im Nordwesten stark bewölkt bis bedeckt, vor allem nachmittags gebietsweise schauerartiger Regen. In der Südosthälfte dagegen oft sonnig und kaum Wolken. Zum Abend dann auch in der Osthälfte einzelne Schauer und Gewitter. Die Temperatur steigt auf 24 bis 33 Grad, in der Nordwesthälfte kühler.
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0: Es ist kurz nach fünf.
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2: Ich bin Katrin Müller. Bundeskanzler Friedrich Merz will trotz der schweren CDU-Niederlage in Sachsen-Anhalt an seinem Amt und am Reformkurs der Bundesregierung festhalten. Aufgeben sei für ihn keine Option, so Merz. Zugleich räumte er eigene Defizite ein und kündigte Gespräche mit der SPD über Rente, Haushalt und Steuerreform an. Neuer CDU-Landesvorsitzender in Sachsen-Anhalt will der Bundestagsabgeordnete Sepp Müller werden. Ministerpräsident Sven Schulze will dagegen nicht erneut für den Parteivorsitz kandidieren. Das Landgericht Mannheim hat ein Strafverfahren gegen Sänger Xavier Naidoo eröffnet. Es hat die Anklage der Staatsanwaltschaft von vor 3 Jahren zugelassen. Sie wirft Naidoo unter anderem Volksverhetzung vor.
3: Der Anklage zufolge soll der Sänger einen Mitarbeiter der Amadeo-Antonio-Stiftung beleidigt haben. Die Stiftung kämpft gegen Rassismus und Antisemitismus. Naidoo soll in dem Zusammenhang auch Texte veröffentlicht haben mit antisemitischem Inhalt. Darauf wurde er mehrfach angezeigt. Die Anwälte Naidoos sagen, ihr Mandant lehne antisemitisches, rassistisches und fremdenfeindliches Gedankengut entschieden ab. Weitere Anklagepunkte gegen ihn wurden fallen gelassen. Thomas Bremser, Redaktion.
2: Finanzminister Lars Klingbeil bringt heute den Entwurf des Bundeshaushalts für das kommende Jahr in den Bundestag ein. Der SPD-Politiker plant mit Ausgaben von über 550 Milliarden Euro, etwas mehr als in diesem Jahr. Insgesamt soll die Neuverschuldung 2027 bei gut 200 Milliarden Euro liegen. Klingbeils Rede läutet die Haushaltswoche im Bundestag ein. Zum Sport. Mit dem Start der Ligaphase beginnt heute die neue Champions-League-Saison. Aus der Bundesliga sind der FC Bayern München, Borussia Dortmund, RB Leipzig und der VfB Stuttgart dabei. Bis Ende Januar sind 8 Spieltage angesetzt. Als erster Bundesliga-Verein startet heute Abend Dortmund.
4: Es könnte ein ganz dankbares Auftaktspiel sein für den BVB. Die Dortmunder empfangen zu Hause den spanischen Vertreter FC Villarreal. Diese Partie gab es bereits in der vergangenen Saison in der Champions League Ligaphase und da gewann der BVB klar und deutlich mit 4:0. Gegen einen ähnlichen Spielverlauf hätten die Schwarz-Gelben heute sicher nichts einzuwenden. Moritz Einzel, Sportredaktion.
2: Anstoß ist am Abend um 21 Uhr.
1: Das Wetter für Deutschland.
2: Die aktuelle Vorhersage des Deutschen Wetterdienstes. Im Westen und Norden viele Wolken, gebietsweise kann es nass werden. Auch in der Mitte Schauer, teils auch kurze Gewitter. Den Tag über im Nordwesten stark bewölkt bis bedeckt, vor allem nachmittags gebietsweise schauerartiger Regen. In der Südosthälfte dagegen oft sonnig und kaum Wolken. Zum Abend dann auch in der Osthälfte einzelne Schauer und Gewitter. Die Temperatur steigt auf 24 bis 33 Grad, in der Nordwesthälfte kühler.
0: 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Zu früher Stunde treffen wir uns hier wieder. Das freut mich sehr. Am Mikrofon ist Gary Sana und der wünscht euch einen schönen, entspannten Dienstagmorgen.
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0: Gleich 11:05. Einen schönen guten Morgen nochmal. Heute am Dienstag, dem 8. September. Es ist ein durchaus denkwürdiges Datum und zwar in vielerlei Hinsicht. Was macht dieses Intro mit euch?
1: Der Weltraum. Unendliche Weiten. Dies sind die Abenteuer des Raumschiffs Enterprise, das mit seiner 400 Mann starken Besatzung 5 Jahre lang unterwegs ist, um neue Welten zu erforschen, neues Leben und neue Zivilisationen. Viele Lichtjahre von der Erde entfernt dringt die Enterprise in Galaxien vor, die nie ein Mensch zuvor gesehen hat.
0: Und dann ging's los. Ich glaube, das hat uns alle begeistert. Viele von uns begeistert es noch heute. Star Trek, das war so wirklich die erste Science-Fiction-Serie überhaupt. Heute wird gefeiert. Vor 60 Jahren, heute auf den Tag genau, war dieses Intro zum ersten Mal im deutschen Fernsehen zu hören. Und deswegen werden wir in dieser Show noch ein paar Mal auf 60 Jahre Star Trek-Geschichte eingehen. Jetzt kommt aber auch was ziemlich Wichtiges. Es gibt ja so Wege im Leben, die sind irgendwie was ganz Besonderes. Und unser Hörer Patrick, der hat gerade so einen Weg hinter sich. Er hat Nachwuchs bekommen zusammen mit seiner Frau und teilt das mit uns über die 06805-699-110 mit einer tollen frühmorgendlichen WhatsApp-Sprachnachricht.
2: Hallöchen, hier ist der Fenster, Patrick aus dem Sauerland. Ich bin gerade auf dem Rückweg von der Geburtsklinik. Unsere Tochter ist heute oder eben geboren worden und sind alle munter. Und ich wünsche mir das Lied von Vanessa Mayro, Diamant. Ciao!

26. 6:56. Schönen guten Morgen mit Marianne Rosenberg. Im Namen der Liebe. 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Ein schöner, gut gelaunter Start in den frischen Tag. Vivien Lindt, Masterplan. Guten Morgen.

0: 5.31 Uhr.
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2: Heute bekommt vor allem der Südwesten noch einmal richtig Badewetter mit Temperaturen zwischen 24 und 33 Grad. Im Nordwesten zieht dagegen bereits eine Kaltfront rein. Hier bleibt es dann grau mit nur wenig Sonne und das wirkt sich natürlich auch auf die Tageshöchstwerte aus. Bei euch in der Nordwesthälfte 18 bis 23 Grad. Trotzdem schönen guten Morgen.

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0: Beatrice Egli in einem beneidenswerten Zustand. Ist doch alles egal. Das könnte man manchmal ziehen, das Kärtchen, oder? Das heute ist alles egal, Kärtchen. Ich hoffe, das ist heute nicht so ein Tag für euch. Es ist Dienstag, der 8. September, 5.41 Uhr. Schönen guten Morgen alle zusammen hier bei Radio Schlagerparadies. Es ist so, dass sich sämtliche Wetterfrösche in Deutschland ziemlich einig sind. Das sind die letzten Spätsommertage, die wir jetzt erleben in dieser Woche, und spätestens zum Wochenende kommt der Umschwung. 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

hat schon ein tolles Gefühl für Melodien, die richtig zum Hit werden. Wahnsinn, dich zu lieben. Eine etwas ältere Nummer von Nick P., aber es macht immer wieder Spaß, hier zuzuhören. Um 5.54 Uhr mittlerweile. Radio Schlagerparadies jetzt mit Santiano. Für euch, die Mädchen von Hai Tabu. Guten Morgen.

0: Es ist jetzt 6:01.
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2: Ich bin Tanja Wagner. Im Bundestag wird ab heute über die Haushaltspläne der Bundesregierung für 2027 beraten. Insgesamt sind Ausgaben von gut 550 Milliarden Euro geplant. Bis Freitag werden die Etats aller Ressorts debattiert. Die Regierung wird sich Kritik anhören müssen.
3: Umstrittene Reformpläne, ob zu Steuern oder Rente, die an die AfD verlorene Landtagswahl in Sachsen-Anhalt und alles in allem im kommenden Jahr geplante neue Schulden von 200 Milliarden Euro. Alles Ansatzpunkte für die Opposition, die Arbeit der Regierung für gescheitert zu erklären. Die Haushaltswoche wird aber auch wieder mal eine Bewährungsprobe für die Koalition aus Union und SPD. Schaukelt sich interner Streit weiter hoch oder werden teilweise mühsam gefundene Kompromisse gemeinsam verteidigt? Jan-Henner Reitze, Berlin.
2: Die AfD in Sachsen-Anhalt will die anderen Parteien zu Gesprächen über eine Zusammenarbeit einladen. Das sagte AfD-Parteichef Schrupalla im ZDF. Zumindest BSW-Gründerin Wagenknecht zeigte sich im Heute-Journal offen. Katrin Müller.
4: Das BSW mache mit jedem gemeinsame Politik, der bereit sei, Veränderungen durchzusetzen, die sich die Menschen wünschen, so Wagenknecht. Gleichzeitig kündigte sie Widerstand gegen Positionen im AfD-Programm an, die das BSW nicht teilt. Die CDU in Sachsen-Anhalt will sich nach dem Wahldebakel neu aufstellen. Ministerpräsident und noch Landeschef Sven Schulze will bei der Neuwahl des Landesvorstands im Herbst nicht kandidieren. In den Startlöchern steht Unionsfraktionsvize Sepp Müller. Er will Schulze als CDU-Landeschef ablösen. Katrin Müller, Nachrichtenredaktion.
2: Schülerinnen und Schüler haben bei der jüngsten Auflage des internationalen Bildungsvergleichs PISA schlechter abgeschnitten als bei der vorherigen Erhebung im Jahr 2022. Deutschlands 15-Jährige könnten immer schlechter lesen und rechnen. Auch in Naturwissenschaften gehe es abwärts, schreibt die Bild unter Berufung auf die Auswertungen, die ihr bereits vorliegen. Offiziell wird die neue PISA-Studie heute vorgestellt. Mit einem Heimspiel gegen den FC Villarreal startet Borussia Dortmund in die neue Saison in der Champions League. Die Westfalen, die die Bundesligaspielzeit mit 2 Siegen begonnen haben, sind gegen die Spanier favorisiert. Ein Sieg heute Abend wäre ein erster Schritt in eine erfolgreiche Saison in der Königsklasse.
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2: Zum Wetter, die aktuelle Vorhersage des Deutschen Wetterdienstes. Im Nordwesten grau und regnerisch, vor allem nachmittags oft Schauer, in der Südosthälfte dagegen meist sonnig. Zum Abend hin im Osten auch einzelne Schauer und Gewitter mit Sturmböen. Auch im Südwesten später kräftige Gewitter. Im Nordwesten maximal 18 bis 23, sonst Höchstwerte bis 33 Grad.
0: Schlagerparadies. 6:04 haben wir jetzt. Ich freue mich sehr, dass ihr am Start seid. Das ist Dienstag, der 8. September und ich bin Gary Sana. Guten Morgen. Sonne.

0: Der Mann, über den ich jetzt mit euch spreche, der hat eine ganz spannende Geschichte. Er ist tatsächlich, wenn man seine Vergangenheit so ein bisschen schnell zusammenfassen will, vom Straßenmusiker zum gefragten Singer-Songwriter geworden. Und das ist natürlich wahrscheinlich für Daniel Sommer ein tolles Gefühl, wenn plötzlich Roland Kaiser oder Maite Kelly die eigenen selbstgeschriebenen Texte singen. Und natürlich hat er auch mit seiner eigenen Musik noch ganz viel vor. Daniel Sommer, sehr spannender Typ. Er besucht uns heute ab 14 Uhr live hier bei Radio Schlagerparadies. Ihr könnt dann hören, wie ihr den Promi-Quickie so übersteht. Ab 14 Uhr Daniel Sommer, heute live als Studiogast hier bei Radio Schlagerparadies. Und das ist die aktuelle Single, Was ist letzte Nacht passiert? Guten Morgen!
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0: In ein paar Sekunden ist es schon 6:55. Ich hoffe, ihr liegt noch gut in eurem persönlichen Zeitplan. Hier ist Radio Schlagerparadies am Dienstagmorgen. Ich freue mich sehr, dass ihr alle mit dabei seid. Und es geht schon richtig rund mit WhatsApp-Sprachnachrichten bei der 06805-609-110. Peter hat sich gemeldet. Guten Morgen.
1: Einen wunderschönen guten Morgen, liebe Schlagerparadies, Gerry und allen Hörern. Ich wünsche einen super Start in den Dienstag. Ganz liebe Grüße aus Ostfriesland. Ja, und wenn du Bock hast, Gerry, kannst du mir spielen von Wolfgang Petri. Gestern war Bronze, heute ist Silber und morgen ist Gold.

0: Rosanna Rocci mit Fehlerfrei um 6.31 Uhr.
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0: Mit dem Sommerspaß ist es endgültig in dieser Woche irgendwann vorbei. Heute noch nicht ganz, auch wenn im Nordwesten schon die Kaltfront kommt. Es bleibt hier überwiegend grau mit nur wenig Sonne heute und das endet in 18 bis 23 Grad heute Nachmittag. Im Südwesten, im Süden und Südosten gibt es noch mal so ein bisschen Sommerfeelings heute. Temperaturen zwischen 24 und 33 Grad und eine Mischung aus Sonne und Wolken. Top aktuell hier bei uns, Alessa und Zwischen deinen Zeilen. Ich heiße Gary Sana. Guten Morgen.

0: 6.42 Uhr, 18 Minuten bis 7. Schönen guten Morgen. Heute Dienstag, der 8. September. Heute, vor genau 60 Jahren, war dieses Intro hier zum allerersten Mal im deutschen Fernsehen zu sehen und zu hören.
1: Der Weltraum. Unendliche Weiten. Dies sind die Abenteuer des Raumschiffs Enterprise, das mit seiner 400 Mann starken Besatzung 5 Jahre lang unterwegs ist, um neue Welten zu erforschen, neues Leben und neue Zivilisationen. Viele Lichtjahre von der Erde entfernt dringt die Enterprise in Galaxien vor, die nie ein Mensch zuvor gesehen hat.
0: Heute vor 60 Jahren, also zum ersten Mal, Raumschiff Enterprise. Und seitdem begeistert diese Idee Generationen von Fans auch hier in Deutschland. Kaum eine andere Science-Fiction-Serie hat die Popkultur so stark geprägt wie Star Trek. Und das findet nicht nur Mr. Spock.
2: Faszinierend.
0: Auf sein Konto gehen legendäre Aussagen wie zum Beispiel:
3: Leben Sie lange und in Frieden.
0: Ebenso legendär, wenn Dr. Pille McCoy die Crew regelmäßig über seinen Berufsstand aufklärt.
4: Ich bin schließlich Arzt und kein Raumschiffschaffner.
5: Ich bin Arzt und kein Bergführer.
6: Ich bin Arzt und kein Pfarrer.
7: Ich bin Arzt und kein Ingenieur.
8: Ich bin Arzt und kein Bergmann.
9: Ich bin Arzt und kein Maurer.
0: Über die Jahre und Jahrzehnte mit zahlreichen Wiederholungen in allen möglichen Programmen wurde die Serie zu dem Phänomen, das sie heute ist. In den 90ern wurde mit Star Trek The Next Generation endgültig der Klassiker geprägt. Mit Patrick Stewart als Captain Jean-Luc Picard wurde eine ganze Generation zu echten Trekkies.
10: Setzen Sie Kurs auf die Erde.
11: Aye, Sir.
10: Maximum Warp. Alarmstufe Rot. Alle Mann auf Gefechtsstation. Energie.
0: Die Faszination hält bis heute an und die Serie hat auch bis heute nichts an Aktualität verloren.
12: In den letzten 3 Jahrhunderten hat sich unglaublich viel verändert. Es ist für die Menschen nicht länger wichtig, große Reichtümer zu besitzen. Wir haben den Hunger eliminiert, die Notwendigkeit, reich zu sein. Die Menschheit ist erwachsen geworden.
0: Vielleicht erleben wir das ja tatsächlich noch irgendwann. Herzlichen Glückwunsch, Star Trek. 60 Jahre heute auf den Tag genau.

0: bisschen mehr ist eigentlich erlaubt.
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6.54 Uhr, hier werdet ihr geküsst von Anna Valerian, nämlich mit Küss mich jetzt gerade gehört, Radioschlagerparadies am Dienstagmorgen. Liebe Grüße an Mitch Keller. Mitch Keller hat ja schon einen Song für Radioschlagerparadies geschrieben. Jetzt gibt es einen neuen von ihm für uns und das Teil heißt, wir feiern diese Nacht mit Radioschlagerparadies. Hört's euch an, hier ist Mitch Keller.

0: 7 Uhr ist es jetzt.
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2: Ich bin Tanja Wagner. Der Wahlsieg der AfD beschäftigt nicht nur die Menschen in Sachsen-Anhalt. In ganz Deutschland sind Menschen gegen die Partei auf die Straße gegangen, darunter Tausende in Berlin.
3: Zu der Demo am Brandenburger Tor hatten die Organisation Campact und die Klimaschutzbewegung Fridays for Future aufgerufen. Von ihnen hieß es, Verfassungsfeinde dürften nicht regieren und das BSW nicht deren Steigbügelhalter werden. Unter den Teilnehmern waren auch die Spitzenkandidaten von Grünen und Linken für die Berlin-Wahl in knapp 2 Wochen. Auch in Mecklenburg-Vorpommern, wo am 20. September ebenfalls ein neuer Landtag gewählt wird, gab es Proteste. Auch dort liegt die AfD in Umfragen vorn. Diana Kramer, Redaktion.
2: Finanzminister Klingbeil bringt heute den Entwurf des Bundeshaushalts für das kommende Jahr in den Bundestag ein. Der SPD-Politiker plant mit Ausgaben von 555 Milliarden Euro, etwas mehr als in diesem Jahr. Allein in den Kernhaushalt sollen dafür Schulden von 118,7 Milliarden Euro gemacht werden. Dazu kommen neue Kredite aus den Sondervermögen für Infrastruktur und Klimaneutralität sowie für die Bundeswehr. In der neuen Bildungsstudie PISA schneiden Schülerinnen und Schüler in Deutschland so schlecht ab wie nie zuvor. Das berichtet die Bild unter Berufung auf die Studie, die ihr schon vorliegt. Offiziell vorgestellt wird sie am Vormittag.
4: Im Lesen und Rechnen geht es besonders bergab bei den deutschen Jugendlichen. Laut Bild fehlt jedem Dritten hier das Grundverständnis. In den Naturwissenschaften fehle es bei jedem Vierten. Deutschland landet demnach nur im internationalen Mittelfeld. Es ist nicht der erste PISA-Schock. Schon bei der Premiere im Jahr 2000 schnitt das deutsche Schulsystem überraschend schlecht ab. Es folgten einige Reformen und die Ergebnisse wurden zunächst besser. Die Studie vergleicht alle 3 Jahre die Bildung von 15-Jährigen in rund 90 Ländern. Thomas Bremser, Redaktion.
2: Der Sommer 2026 hat in Sachen Hitze Rekorde gebrochen. Mehrfach kletterten die Temperaturen laut DWD deutlich über die 40-Grad-Marke mit tödlichen Folgen. Dem RKI zufolge starben hitzebedingt zwischen Anfang April bis Mitte August insgesamt 16.300 Menschen. Allein 9.600 davon in der besonders heißen Woche vom 22. bis 28. Juni.
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2: Die aktuelle Vorhersage des Deutschen Wetterdienstes. Im Nordwesten grau und regnerisch, vor allem nachmittags oft Schauer. In der Südosthälfte dagegen meist sonnig. Zum Abend hin im Osten auch einzelne Schauer und Gewitter mit Sturmböen. Auch im Südwesten später kräftige Gewitter. Im Nordwesten maximal 18 bis 23, sonst Höchstwerte bis 33 Grad.
0: 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Wunderschönen guten Morgen, viel Spaß beim Frühstückscafé. Falls ihr noch die Zeit und die Muße habt, einen Zwischenstopp in der Küche einzulegen. Ansonsten einen schönen Dienstag gewünscht von Gary Sana. Guten Morgen.

0: Tim Peters, wegen dir, warum ich so durchdrehe. Das ist die aktuelle Single von Tim hier bei Radio Schlagerparadies. 13 nach 7, heute am Dienstag, dem 8. September. Jetzt sind es nur noch ein paar Tage, nächste Woche Samstag nämlich, beginnt schon das Münchner Oktoberfest. Und damit fällt natürlich auch der Startschuss für die bundesweite Oktoberfestsaison. Wer stilecht mitfeiern will, braucht natürlich auch ein ordentliches Trachtenoutfit. Bei vielen Online-Shops kann man Dirndl und Lederhosen in guter Qualität kaufen. Allerdings gibt es auch viele Shops, die sich das zunutze machen, Fake-Shops, und die sind auf den ersten Blick nicht immer von echten Shops zu unterscheiden. Die Betrüger kopieren manchmal die kompletten Internetauftritte der traditionellen Hersteller und Shops. Aber auch wenn Logos, Produktfotos und Texte echt aussehen, gibt es ein paar Punkte, an denen ihr diese Fake-Shops erkennen könnt. Mein Kollege Jonas Gehm weiß, welche das sind.
1: Zuallererst solltet ihr das Impressum unter die Lupe nehmen. Fehlt das oder enthält dubiose Angaben, könnt ihr in der Regel von einem Fake-Shop ausgehen. Auch das Registrierungsdatum gibt euch Aufschluss über die Echtheit. Die meisten legitimen Online-Shops sind bereits seit Jahren registriert. Wurde ein Shop erst vor wenigen Monaten registriert, ist ebenfalls Vorsicht geboten. Und zu guter Letzt hilft's auch immer, die Preise kritisch zu hinterfragen. Auffällig niedrige Preise sind oft auch ein Trick, um uns zu Impulskäufen zu verleiten.
0: Natürlich. Wow, was für ein Schnäppchen. Und dann schnell die Kreditkarte drangehalten. Lieber nicht tun, lieber ein bisschen gucken und aufpassen. Und dann klappt's auch mit dem Trachtenoutfit zum Oktoberfest. Guten Morgen.

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Julian Reim bei Radio Schlagerparadies um 7.24 Uhr. Noch 6 Minuten bis 7:30. Heute gibt's die nächste Ausgabe von Richtig oder Falsch für euch. Unbedingt mitspielen bis Freitag, gerne auch mehrmals, um eure Chancen auf die Reise für zwei zur Hörerreise nach Oberstaufen zu sichern. Heute gibt es 3 Stories von Tommy Steiner und das wird sehr spannend und interessant um 7:45 hier bei Radio Schlagerparadies. Caroline hört uns in Dresden zu. Sie hat geschrieben, hallo, guten Morgen, ich möchte den kleinen Cookie grüßen und wünsche dir einen schönen Tag. Helene Fischer ist ihr Topsong. Ich will immer wieder dieses Fieber spüren.

0: 7.32 Uhr.
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0: Der Südwesten bekommt heute noch mal eine Portion Badewetter ab mit Temperaturen zwischen 30 und 33 Grad. Ähnlich auch im Südosten und im Süden. Ansonsten beherrscht den Himmel über Deutschland heute eine Mischung aus Sonne und Wolken. Es bleibt weitgehend trocken. Im Nordwesten zieht dagegen bereits eine Kaltfront auf. Hier bleibt es überwiegend grau mit nur wenig Sonne heute. Und das mündet dann in Maximalhälften in Maximaltemperaturen für den Norden zwischen 18 und 23 Grad. Andrea Berg, Mosaik, damit einen schönen guten Morgen mit Radio Schlagerparadies.

Die Tochter von König von Mallorca, Julina Drews, mit Durch und Durch, die aktuelle Single hier bei Radio Schlagerparadies. 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Er kommt für ein Interview und hat natürlich seine Musik mit dabei. 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Roland Kaiser, Maite Kelly, Michelle und auch Howard Carpendale. Für alle die hat er schon getextet und es ist wahrscheinlich für ihn ein ziemlich geiles Gefühl, dann zu hören, wie die Superstars der Schlagerbranche seine Texte und Melodien trällern. Vom Straßenmusiker zum gefragten Songwriter. Unheimlich spannend wird's heute ab 14 Uhr. Daniel Sommer live bei Radio Schlagerparadies.

0: Das Original aus dem Jahr 1975, Marianne Rosenberg mit Er gehört zu mir, hier bei Radio Schlagerparadies. Schönen guten Morgen, wir haben 7:05, heute Dienstag, der 8. September. Viele sind schon auf Deutschlands Straßen unterwegs, auch Daniel. Er hat sich kurz Zeit genommen und mir eine WhatsApp-Sprachnachricht geschickt an die 06805-699-110. Guten Morgen.
1: Guten Morgen, lieber Gerry. Ich wünsche mir das Lied von Maite Kelly mit dem Morgen danach und alle anderen wünsche ich einen guten Start in den Dienstag. Ich bin auf dem Weg nach Hamburg, wünsche euch einen schönen Dienstag und macht nicht das, was ich nicht auch machen würde, wenn ich frei oder Urlaub hätte. Oder an die Leute, die mit dem Auto unterwegs sind, denen wünsche ich eine staufreie Fahrt.

0: In ein paar Sekunden ist es 8 Uhr.
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2: Ich bin Tanja Wagner. Im Bundestag wird ab heute über die Haushaltspläne der Bundesregierung für 2027 beraten. Insgesamt sind Ausgaben von gut 550 Milliarden Euro geplant. Bis Freitag werden die Etats aller Ressorts debattiert. Die Regierung wird sich Kritik anhören müssen.
3: Umstrittene Reformpläne, ob zu Steuern oder Rente, die an die AfD verlorene Landtagswahl in Sachsen-Anhalt und alles in allem im kommenden Jahr geplante neue Schulden von 200 Milliarden Euro. Alles Ansatzpunkte für die Opposition, die Arbeit der Regierung für gescheitert zu erklären. Die Haushaltswoche wird aber auch wieder mal eine Bewährungsprobe für die Koalition aus Union und SPD. Schaukelt sich interner Streit weiter hoch oder werden teilweise mühsam gefundene Kompromisse gemeinsam verteidigt? Jan-Henner Reitze, Berlin.
2: Die AfD in Sachsen-Anhalt will die anderen Parteien zu Gesprächen über eine Zusammenarbeit einladen. Das sagte AfD-Parteichef Chrupalla im ZDF. Zumindest BSW-Gründerin Wagenknecht zeigte sich im Heute-Journal offen dafür.
4: Das BSW mache mit jedem gemeinsame Politik, der bereit sei, Veränderungen durchzusetzen, die sich die Menschen wünschen, so Wagenknecht. Gleichzeitig kündigte sie Widerstand gegen Positionen im AfD-Programm an, die das BSW nicht teilt. Die CDU in Sachsen-Anhalt will sich nach dem Wahldebakel neu aufstellen. Ministerpräsident und noch Landeschef Sven Schulze will bei der Neuwahl des Landesvorstands im Herbst nicht kandidieren. In den Startlöchern steht Unionsfraktionsvize Sepp Müller. Er will Schulze als CDU-Landeschef ablösen. Katrin Müller, Nachrichtenredaktion.
2: Schülerinnen und Schüler haben bei der jüngsten Auflage des internationalen Bildungsvergleichs PISA schlechter abgeschnitten als bei der vorherigen Erhebung im Jahr 2022. Deutschlands 15-Jährige könnten immer schlechter lesen und rechnen. Auch in Naturwissenschaften gehe es abwärts, schreibt die Bild unter Berufung auf die Auswertungen, die ihr bereits vorliegen. Offiziell wird die neue PISA-Studie heute vorgestellt. Mit einem Heimspiel gegen den FC Villarreal startet Borussia Dortmund in die neue Saison in der Champions League. Die Westfalen, die die Bundesligaspielzeit mit 2 Siegen begonnen haben, sind gegen die Spanier favorisiert. Ein Sieg heute Abend wäre ein erster Schritt in eine erfolgreiche Saison in der Königsklasse.
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2: Die aktuelle Vorhersage des Deutschen Wetterdienstes. Im Nordwesten grau und regnerisch, vor allem nachmittags oft Schauer, in der Südosthälfte dagegen meist sonnig. Zum Abend hin im Osten auch einzelne Schauer und Gewitter mit Sturmböen. Auch im Südwesten später kräftige Gewitter. Im Nordwesten maximal 18 bis 23, sonst Höchstwerte bis 33 Grad.
0: 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Falls nicht, guckt doch mal in den Kalender. 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Ich wünsche euch einen schönen Dienstagmorgen. Mein Name ist Gary Sana. Hi!

0: Ganz frisch bei uns im Programm Semino Rossi und seine neue Single Wahnsinn oder Liebe.
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0: Gestern hat uns Anna-Karina Wojcik drei Storys erzählt. Nur eine davon war richtig, also wahr. Der Rest ist frei erfunden. Das Prinzip bleibt heute das gleiche. Aber heute ist es Tommy Steiner, der uns drei Storys aus seinem Leben erzählt. Hier kommt Tommy Steiners Story Nummer 1.
3: Ich bin ja in der Stadt Aalen groß geworden, auf der Schwäbischen Alb, in einer musikalischen Familie. Meine Mutter, Lore Steiner, war Volksmusikantin, hat gesungen, gejodelt, war als Jodlerin vom Herzfeld bekannt. Sie ist damals bei den meisten volkstümlichen Veranstaltungen auch rund um Aalen und auch darüber hinaus rege auf der Bühne gestanden.
0: Story Nummer 2 von Tommy Steiner klingt so.
3: Mein Vater war Mitglied der Freiwilligen Feuerwehr. Während seiner aktiven Zeit rettete er hat Buch geführt, 12 Katzen, einer Kuh und 27 Menschen das Leben, natürlich im Laufe seiner Zeit. Dabei musste er in brennende Häuser, kroch in sehr enge Stollen, wir haben da oben auch so Salzstollen bei uns auf der Schwäbischen Alb, über dünnes Eis natürlich, war alles zugefroren, wir hatten Winter, wie drin nennt man die Gegend ja auch Schwäbisch Sibirien, aus der ich herkomme, und musste auch 4 Menschen aus ihren Autos befreien.
0: Story Nummer 3 von Tommy Steiner, da geht's um die Schwester.
3: Meine Schwester und ich haben in unserer Kindheit, wir sind ja auf dem Land groß geworden, kleines Dorf, 100 Einwohner, da gab es nicht viel Abwechslung, also haben wir uns überlegt, wir trainieren Akrobatik, haben uns eine Show einfallen lassen und sind mit dieser Show auf Stadtfesten unterwegs gewesen, um unser Taschengeld aufzupolieren.
0: Jetzt seid ihr gefragt, war Tommy Steiners Mutter Jodlerin, war der Vater Feuerwehrmann oder hat er mit Akrobatik zusammen mit seiner Schwester sich das Taschengeld ein bisschen aufgebessert? Welche Story stimmt? 1, 2 oder 3? Die richtige Antwort in eine E-Mail an gewinnspiel@radioschlagerparadies.de schicken. Mit dabei natürlich alle Kontaktdaten inklusive Telefonnummer. Ihr könnt auch mehrmals mitspielen, um euch eure Chance zu sichern.
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Larissa ist das hier bei Radio Schlagerparadies. Es ist 8:55. Schönen guten Morgen euch allen zusammen. Klasse, dass ihr eingeschaltet habt. Gabriela Massa kommt jetzt zu euch ins Radio mit Ein Lied kann eine Brücke sein.

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0: Heute bekommt die Südhälfte nochmal Sommerfeeling mit Temperaturen zwischen 24 und 33 Grad. Das ist schon eine ordentliche Ecke für September. Der Rest viele Wolken, dazwischen etwas Sonne. Und je weiter wir nach Norden kommen, desto mehr überwiegen heute die Wolkenfelder. Es bleibt aber weitgehend trocken. Und auch im Norden gibt es nochmal einigermaßen angenehme Temperaturen. 18 bis 23 Grad nämlich. Einen schönen guten Morgen damit.

0: Die neue von Relax heißt ein bayerischer Love Song.
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0: Mit dem Start der Ligaphase beginnt heute die neue Champions League-Saison. Aus der Bundesliga sind der FC Bayern München, Borussia Dortmund, RB Leipzig und der VfB Stuttgart mit dabei. Bis Ende Januar gibt es 8 Spieltage und dann geht es in die berühmte K.O.-Phase. Thomas in der Sportredaktion, wie läuft die Saison genau ab? Da hat es ja ein paar Änderungen gegeben.
2: Genau, der neue Modus geht in die 3. Spielzeit. Es gibt erstmal eine Art Ligaphase mit 36 Teams. Jedes davon hat 8 Spiele gegen 8 verschiedene Gegner. Die eine Hälfte zu Hause, die andere auswärts. Wer es unter die besten 8 in der Tabelle schafft am Ende, spart sich die Zwischenrunde und zieht direkt ins Achtelfinale ein. Die Teams auf den Rängen 9 bis 24 bestreiten die Zwischenrunde, ein Gegner mit Hin- und Rückspiel. Und wer 25. und schlechter platziert ist, fliegt raus.
0: Es gibt wie immer so 5-6 internationale Top-Teams. In welcher Form sind die denn zum Start?
2: Ja, vor allem der Titelverteidiger schwächelt gerade so richtig. Paris Saint-Germain, noch kein Sieg in den ersten 3 Ligaspielen. Eine Niederlage gab es am Wochenende auch für das Star-Ensemble von Real Madrid. Besser drauf ist der FC Barcelona von Trainer Hansi Flick. Die feierten jetzt den 4. Sieg in Serie. Auch in Form sind Manchester City mit Erling Haaland und der englische Meister FC Arsenal. Das sind so die großen Favoriten. Natürlich mit dem FC Bayern. Die mussten am Wochenende ja ein 0:0 verkraften auf Schalke.
0: Gegen wen geht es denn für die deutschen Teams?
2: Den Anfang macht der BVB zu Hause gegen Villarreal. Die Dortmunder haben letzte Saison enttäuscht und sind jetzt heiß, sagt Abwehrmann Waldemar Anton.
3: Die Vorfreude ist riesig. Für jeden Spieler, der bei Borussia Dortmund spielt, ist so ein Heimspiel in der Champions League was sehr, sehr Besonderes. Die Ziele von letzter Saison, klar, haben wir uns ein bisschen anders vorgestellt, aber nichtsdestotrotz abgehakt.
2: Die anderen starten gegen auf dem Papier leichtere Gegner. Die Stuttgarter gegen den Champions League-Neuling FC Viking aus Norwegen, die Bayern zu Hause gegen Bodo Glimt, auch aus Norwegen, und RB Leipzig spielt bei Como 1907 in Italien.
0: Danke für die Infos, Thomas.

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0: Morgengold, so heißt die neue Single von Wolfgang Petri. Und durch diesen Titel ist sie natürlich geradezu prädestiniert für diese Sendung hier bei Radio Schlagerparadies. Ich freue mich, dass ihr auch eingeklinkt seid. Unser Hörer Willi, der muss diese Woche noch ackern, freut sich aber schon extrem auf die kommende Woche. Dann ist er nämlich mit seinen Kumpels in Norwegen beim Angelurlaub. 06805-699-110, WhatsApp-Sprachnachricht.
1: Hallo Gary, mein Freund, hier ist mal wieder Willi aus dem nördlichsten Sachsen-Anhalt, aus Kleinwanzer. Ich bin gerade auf dem Weg der Baustelle und wollte hiermit meine Freunde grüßen, Matthias, Ecki und Norman, die schon auf der Baustelle sind. Und wollte sagen, ich freue mich schon nächste Woche auf unsere Angelwoche in Norwegen und wollte uns viel Spaß wünschen mit dem Titel von Andreas Martin, Wir sind immer noch gut. Einen schönen Tag für alle Radio Schlagerparadies-Hörer. Bis dahin, euer Willi.
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0: Es ist jetzt 9 Uhr.
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2: Ich bin Tanja Wagner. Der Wahlsieg der AfD beschäftigt nicht nur die Menschen in Sachsen-Anhalt. In ganz Deutschland sind Menschen gegen die Partei auf die Straße gegangen, darunter Tausende in Berlin.
3: Zu der Demo am Brandenburger Tor hatten die Organisation Campact und die Klimaschutzbewegung Fridays for Future aufgerufen. Von ihnen hieß es, Verfassungsfeinde dürften nicht regieren und das BSW nicht deren Steigbügelhalter werden. Unter den Teilnehmern waren auch die Spitzenkandidaten von Grünen und Linken für die Berlin-Wahl in knapp 2 Wochen. Auch in Mecklenburg-Vorpommern, wo am 20. September ebenfalls ein neuer Landtag gewählt wird, gab es Proteste. Auch dort liegt die AfD in Umfragen vorn. Diana Kramer, Redaktion.
2: Finanzminister Klingbeil bringt heute den Entwurf des Bundeshaushalts für das kommende Jahr in den Bundestag ein. Der SPD-Politiker plant mit Ausgaben von 555 Milliarden Euro, etwas mehr als in diesem Jahr. Allein in den Kernhaushalt sollen dafür Schulden von 118,7 Milliarden Euro gemacht werden. Dazu kommen neue Kredite aus den Sondervermögen für Infrastruktur und Klimaneutralität sowie für die Bundeswehr. In der neuen Bildungsstudie PISA schneiden Schülerinnen und Schüler in Deutschland so schlecht ab wie nie zuvor. Das berichtet die Bild unter Berufung auf die Studie, die ihr schon vorliegt. Offiziell vorgestellt wird sie am Vormittag.
4: Im Lesen und Rechnen geht es besonders bergab bei den deutschen Jugendlichen. Laut Bild fehlt jedem Dritten hier das Grundverständnis. In den Naturwissenschaften fehle es bei jedem Vierten. Deutschland landet demnach nur im internationalen Mittelfeld. Es ist nicht der erste PISA-Schock. Schon bei der Premiere im Jahr 2000 schnitt das deutsche Schulsystem überraschend schlecht ab. Es folgten einige Reformen und die Ergebnisse wurden zunächst besser. Die Studie vergleicht alle 3 Jahre die Bildung von 15-Jährigen in rund 90 Ländern. Thomas Bremser, Redaktion.
2: Der Sommer 2026 hat in Sachen Hitze Rekorde gebrochen. Mehrfach kletterten die Temperaturen laut DWD deutlich über die 40-Grad-Marke mit tödlichen Folgen. Dem RKI zufolge starben hitzebedingt zwischen Anfang April bis Mitte August insgesamt 16.300 Menschen. Allein 9.600 davon in der besonders heißen Woche vom 22. bis 28. Juni.
1: Das Wetter für Deutschland.
2: Die aktuelle Vorhersage des Deutschen Wetterdienstes. Im Nordwesten grau und regnerisch, vor allem nachmittags oft Schauer. In der Südosthälfte dagegen meist sonnig. Zum Abend hin im Osten auch einzelne Schauer und Gewitter mit Sturmböen. Auch im Südwesten später kräftige Gewitter. Im Nordwesten maximal 18 bis 23, sonst Höchstwerte bis 33 Grad.
0: Vor kurzem hat uns Ramona Martinez besucht hier bei Radio Schlagerparadies. Sie hatte ihr neues Album im Gepäck. Es heißt Einfach Ich. Und in dieser Woche stellen wir euch dieses Album vor. Gleich hier bei mir auch. Ramona Martinez mit toller Musik. Aber die ist ja bei uns Standard, oder? Ich bin Gary Sana. Guten Morgen.

0: 18 nach 9. Schönen guten Morgen mit Radio Schlagerparadies. Ramona Martinez, sie gehört zu einer relativ glücklichen Personengruppe. Sie gehört nämlich zu denen, die ihren Kindheitstraum tatsächlich wahrgemacht haben. Und der Kindheitstraum von Ramona Martinez war, sie wollte schon immer Sängerin werden. Jetzt ist sie seit Jahren im Schlagergeschäft sehr erfolgreich und hat gerade ganz aktuell ihr neues Album Einfach Ich veröffentlicht. Eine Träumerin ist sie trotzdem geblieben und davon erzählt auch ihr Song Die Träumer der Nacht.
1: Genau, so Träumer der Nacht, das bin ich ja. Und das wollte ich einfach in diesem Titel auch irgendwie verkörpern. Man kann träumen, man soll auch viel träumen, das möchte ich einfach damit sagen. Man hat viele Träume, ich habe so viele Träume. Natürlich, manche kann man verwirklichen, manche nicht, aber die Träume soll man trotzdem beibehalten.
0: Einfach Ich ist ein tolles Album geworden mit 18 absolut erstklassigen Schlagersongs. Und genau das wollen wir euch in dieser Woche zeigen. Ramona Martinez ist Album der Woche mit Einfach Ich. Und hier kommt Die Träumer der Nacht.

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0: 9.27 Minuten, 3 vor halb 10. Schönen guten Morgen mit Radio Schlagerparadies am Dienstagmorgen. Manchmal geht eine Ära zu Ende. Genauso war das auch am vergangenen Wochenende. Es ist zum letzten Mal immer wieder sonntags mit Stefan Ross und Eva Luginger über die Bildschirme geflimmert. Und auch immer wieder Samstag gab es ja bei uns immer zwischen 9 und 11 samstags morgens, ist damit Geschichte. Die schnelle Gabi aus Leipzig war bei der letzten Ausgabe von immer wieder sonntags mit dabei. Und klar, dass ihr das auch ans Herz ging.
1: Hallo, liebes Schlagerparadies-Team. Hallo, lieber Gary. Hier ist wieder die schnelle Gabi aus Leipzig. Ich möchte kurz eingehen auf die wunderbare Sonntagvormittagsshow mit Herz aus dem Europapark in Rust. Unser lieber Stefan bei immer wieder sonntags hat nicht alleine geweint vorm TV, sondern es haben sehr, sehr viele mir Mails geschrieben und mir bestätigt, dass wir alle sehr, sehr traurig sind. Wir waren emotional, hatten Gänsehaut pur. Also so eine zauberhaft schöne, abwechslungsreiche und sehr unterhaltsame Show abzusetzen, da sind wir alle sehr, sehr traurig. Und deshalb wünsche ich mir heute von euch bitte den Titel und für alle Fans die Power einer Frau von Stefan Ross. Und wir stehen immer an deiner Seite, lieber Stefan, wenn du das jetzt hören solltest. Alles Gute aus Leipzig und liebe Grüße ins Schlagerland. Tschüssi.

Gestern hat uns hier bei Radio Schlagerparadies Anna-Karina Wojcik drei Storys aus ihrem Leben erzählt. Von den drei Storys war nur eine richtig. Und ich hoffe, ihr habt gestern richtig erkannt, welches die wahre Geschichte war. 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

Mary Rose ist das mit Nicht nötig, ihr Hit aus dem Jahr 2019 bei Radio Schlagerparadies. Es ist jetzt 9.52 Uhr, noch 8 Minuten bis 10. An dieser Stelle wünsche ich euch einen tollen Dienstagvormittag mit meinem Kollegen Frank Neuenfels. Viel Spaß mit ihm und macht's gut.

0: Schönen guten Morgen, es ist 10 Uhr.
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2: Ich bin Tanja Wagner. In der neuen Bildungsstudie PISA schneiden Schülerinnen und Schüler in Deutschland so schlecht ab wie nie zuvor. Das haben die Autoren der Studie in Berlin erklärt. Im Lesen, Mathe und den Naturwissenschaften wurden bei den getesteten 15-Jährigen die niedrigsten Kompetenzwerte seit Beginn der PISA-Erhebung erzielt.
3: Es ist mal wieder ein echter PISA-Schock. Jedem dritten Teenager fehlt das Grundverständnis beim Lesen und in Mathe. In den Naturwissenschaften fehlt es jedem vierten. Und Jugendliche, die richtig gut in diesen drei Bereichen sind, gibt es kaum noch. Im internationalen Vergleich liegt Deutschland im Mittelfeld, so wie Frankreich und die Niederlande. Die Schweiz und Österreich schneiden deutlich besser ab. Und der schulische Erfolg hängt stärker als in anderen Ländern von den Eltern ab. Und zwar nicht, ob sie eingewandert sind, sondern wie viel Geld sie haben. Thomas Bremser, Redaktion.
2: Im Bundestag steht die Haushaltswoche an. Die Grünen werfen der Regierung Tricksereien vor. Geplant sind 2027 Ausgaben von mehr als 555 Milliarden Euro. Das ist deutlich mehr als im laufenden Jahr.
4: Nicht nur die geplanten Ausgaben, auch die Neuverschuldung steigt deutlich. Im kommenden Jahr auf fast 119 Milliarden Euro nur im Kernhaushalt. Dazu kommen neue Kredite aus den Sondervermögen für Bundeswehr, Klimaneutralität und Infrastruktur. In Summe sind das neue Schulden in Höhe von rund 200 Milliarden Euro. Opposition, Gewerkschaften und Verbände kritisieren unter anderem, dass die Ausgaben für Verteidigung zu hoch sind, aber zu wenig in Bildung investiert und im Sozialbereich gekürzt wird. Diana Kramer, Redaktion.
2: Deutschlands Gasspeicher könnten einer Branchenschätzung zufolge Anfang Februar vollständig leer sein, sollte der Winter sehr kalt werden. Das geht aus einem Papier des Gasspeicherverbands Ines hervor. Ausgangspunkt der Schätzung ist, dass der Füllstand am 1. November bei 77% liegen wird. Sollte der Winter warm und normal kalt werden, so reicht das gespeicherte Gas den Modellrechnungen zufolge locker aus. Australien will die sozialen Medien noch schärfer regulieren. Nutzer ab 16 Jahren sollen künftig wählen können, ob sie einen von Algorithmen zusammengestellten Feed in ihren sozialen Netzwerken sehen wollen oder lediglich Beiträge von Freunden und Content-Creators, denen sie selbst folgen. Aktuell sind in Australien schon Social-Media-Konten für unter 16-Jährige verboten.
1: Das Wetter für Deutschland.
2: Zum Wetter, die aktuelle Vorhersage des Deutschen Wetterdienstes. Im Nordwesten grau und regnerisch, vor allem nachmittags oft Schauer, in der Südosthälfte dagegen meist sonnig. Zum Abend hin im Osten auch einzelne Schauer und Gewitter mit Sturmböen. Auch im Südwesten später kräftige Gewitter. Im Nordwesten maximal 18 bis 23, sonst Höchstwerte bis 33 Grad.
0: Höchstwerte bis 33 Grad, großartig. Und wir haben die beste Musik dazu. Ich bin Frank Neuenfels, freue mich auf 4 tolle Stunden mit euch. Moin, moin.
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sang Isabel Varell hier für Radio Schlagerparadies. Lass sie reden, lass ihn reden, lass ihn schöne Musik spielen. All das ist das Kommando für die nächsten knapp 4 Stunden hier bei uns gemeinsam mit euch bei Radio Schlagerparadies mit der schönen Musik, sag ich mal, die wir für euch ausgesucht haben. Aber natürlich auch zu einem großen Teil den Songs, die ihr gerne einmal wieder hören möchtet. Gerne in Verbindung mit einem Gruß über schlagerparadies.de oder unsere App. Und da hat sich aus Eichenzell aus Hessen Nathalie Starke gemeldet. Sie schreibt: Ich grüße meinen Sohn Oliver aus Niesig. Du bist wundervoll, bin stolz, deine Mama zu sein. Dir später einen angenehmen Arbeitstag. Hab dich lieb, deine Mama. Vielen Dank, liebe Nathalie und lieber Oliver aus Niesig. Einen schönen Arbeitstag auch für dich. Und Mama Nathalie hat einen richtig schönen Titel für dich ausgesucht. Santillano, hoch im Norden. Einen schönen guten Morgen euch allen.

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0: Andreas Gabalier, so lieb. Hobbiti, hier ist Radio Schlagerparadies, 10.21 Uhr gleich. Sich mit Freunden treffen, gemeinsam spielen und die Welt entdecken. Na komm, das haben die Kinder immer schon gemacht, aber früher auf dem Bollplatz oder im Schulhof, heute leider zunehmend im Internet. Kinder und Jugendliche verbringen immer mehr Zeit online und damit geraten sie auch immer mehr ins Visier von Betrügern, die sie gezielt manipulieren, ausbeuten oder dann sogar schlussendlich erpressen wollen. Viele Eltern fragen sich zu Recht, wie sie ihre Kinder davor wirksam schützen können. Wir haben uns mal auf der Straße umgehört.
1: Bestimmte Zeiten immer nur geben fürs Internet.
2: Erstmal rede ich mit meinen Kindern darüber. Bevor sie überhaupt was machen, müssen sie mich fragen.
1: Ja, immer aufpassen, alles sperren und nicht auf so gefährliche Seiten drauflassen.
3: Man merkt es vielleicht, dass die Kinder sich zurückziehen und dann mal wirklich mit dem Kind sprechen und dann vielleicht auch mal auf die Seiten gehen, Handy durchschauen, was da abläuft.
4: Man muss ja wissen, was die Kinder da draußen veranstalten. Und man sollte denen das beibringen, dass man da heutzutage vorsichtig sein muss.
5: Wir haben auch für unsere größte Tochter das so eingeschränkt, dass wir so Sicherheitsseiten eingestellt haben vom Bundesministerium, was eben auch dann entsprechende Altersbeschränkungen hat.
0: Schon mal ein guter Ansatz. Viele haben von den Gefahren im Netz, aber auch von den Möglichkeiten zum Kinderschutz ziemlich vage Vorstellungen. Gemeinsam mit dem Sicherheitsexperten Tim Friedrichs versuchen wir gleich mal ein bisschen Licht ins Dunkel zu bringen, hier bei Radio Schlagerparadies. Nach Claudia Jung.

0: Mit Freunden über soziale Medien oder Messenger kommunizieren, Videos und Musik streamen, gamen und mit Hilfe von KI die Hausaufgaben für die Schule erledigen. Na, so sieht er wahrscheinlich aus, der digitale Alltag von unseren Kindern und Jugendlichen. 97% nutzen das Internet, aktuellen Studien zufolge täglich. Und 40% sagen, dass sie fast ständig online sind. Das nenne ich mal ein gefundenes Fressen für Betrüger und andere Kriminelle. Sagt auch Tim Friedrichs, er muss es wissen, denn er ist IT-Sicherheitsexperte beim Softwareunternehmen Bitdefender.
1: Wir sehen, dass Kriminelle gezielt dort auftauchen, wo junge Menschen unterwegs sind. In sozialen Medien, Messengern und Online-Spielen. Dort bitten angebliche Freunde um Bestätigungscodes, Fake-Gewinnspiele versprechen kostenlose Skins oder gefälschte Profile fordern private Bilder. So werden Konten übernommen oder Jugendliche erpresst. Besonders gefährlich ist Cyber-Grooming. Erwachsene geben sich als Gleichaltrige aus und bauen gezielt Vertrauen auf, um intime Inhalte oder persönliche Treffen anzubahnen.
0: Ja, alles schon mal gehört. Vollständig abschirmen. Allerdings kann man seine Kinder davor nicht. Es kann aber schon sehr viel helfen, wenn Eltern wissen,
1: welche Dienste ihre Kinder nutzen und gemeinsam klare Regeln festlegen. Keine Passwörter, Codes oder private Bilder weitergeben. Verdächtige Links nicht öffnen und Online-Bekannte, ganz, ganz wichtig, nicht alleine treffen. Vor allem muss klar sein, wenn etwas passiert, gibt es Hilfe statt Ärger. Sonst erzählen Kinder im entscheidenden Moment womöglich gar nichts.
0: Vertrauen ist da also ein ganz wichtiger Punkt. Die meisten Eltern können und wollen ihre Kids auch nicht ständig überwachen. Genau da können technische Lösungen aber schon viel Arbeit und viele Sorgen abnehmen.
2: Ich bin ja in der Stadt Aalen groß geworden.
1: Welche Dienste ihre Kinder nutzen und gemeinsam klare Regeln festlegen. Keine Passwörter, Codes oder private Bilder weitergeben. Verdächtige Links nicht öffnen und Online-Bekannte, ganz, ganz wichtig, nicht alleine treffen.
0: Also genau die Zwei-Faktor-Authentifizierung. Also wenn ihr eine Anmeldung im Netz schon mal mit dem Handy oder Ähnlichem bestätigen müsst, ist zwar manchmal ein bisschen nervig, aber dafür auch wirklich effektiv. Im Netz findet ihr außerdem unzählige Infos und Anleitungen für einen wirksamen Kinderschutz. Informieren lohnt sich da wirklich und mit einem kleinen bisschen Aufwand habt ihr zumindest ein paar digitale Sorgen weniger. Wie wir unsere Kinder schützen können, hat uns IT-Sicherheitsexperte Tim Friedrichs erzählt vom Softwareunternehmen Bitdefender für Radio Schlagerparadies. Vielen Dank!

Albert, alles bleibt anders hier bei Radio Schlagerparadies. Jetzt gibt's Matthias Reim mit Bon Voyage. Das Ganze als Musikwunsch über schlagerparadies.de. Aus München hat sich Edeltraut Loder Meutz gemeldet und würde unfassbar gerne Matze Reim, wie die Fans ihn nennen, hören. Und liebe Edeltraut, vielen Dank für diesen wunderbaren Wunsch. Machen wir. Jetzt für dich bei Radio Schlagerparadies. Bon Voyage, gute Reise und viel Spaß beim Hören.

Judy Weiss und wir sind Gezeiten. Oma, kannst du mir mal die KI erklären? Moment, eigentlich war es doch andersrum, oder? Na, denkst du? Klar ist, gerade ältere Menschen fühlen sich bei neuer Technik oft unsicher. Über 65-Jährige geben ihrer Digitalkompetenz im Schnitt maximal eine Note 4. Aber das zeigt jetzt eine neue Studie. Zu alt zum Lernen ist man keineswegs, denn im Gegenteil, neue Technik hält das Gehirn auf Trab. Das beweist ein 64-jähriger IT-Experte, der inzwischen in Rheinland-Pfalz KI-Seminare für Rentner gibt. Also, liebe Großeltern, ran an die KI. Und wenn es nicht klappt, na, das gute alte Lexikon steht bestimmt noch irgendwo im Schrank und hilft garantiert. So wie der Enkel beim Einstellen der Sender auf dem neuen Fernsehgerät. Hier ist Radio Schlagerparadies.

Wenn bei euch bald das Telefon klingelt und es um eine Telefonumfrage zu eurer Radionutzung geht, dann nehmt euch die Zeit und macht bitte mit und sagt einfach, wie euer Lieblingssender heißt.

Semino Rossi, vamos, amore mio, vamos, hier bei Radio Schlager Paradies. Auch in der kommenden Stunde gibt's richtig gute Musik auf die Öhrchen. Ich spoiler mal ein bisschen rein. Mike Leon Grosch ist dabei, Anna-Karina Wojcik, aber auch Vanessa Mai oder die Gruppe Relax. Außerdem Roland Kaiser, Michael Morgan und viele, viele mehr. Jetzt noch vor den Nachrichten Linda Hesse mit Sternstunden. Und dann hören wir uns in wenigen Augenblicken wieder hier bei Radio Schlager Paradies.

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1: Ich bin Tanja Wagner. Bundesbildungsministerin Prien hat die schlechten Ergebnisse Deutschlands im Schulleistungsvergleich PISA als besorgniserregend bezeichnet. Überraschend sei das aber nicht, denn die Ergebnisse liegen im Trend anderer Bildungsstudien. Im neuen PISA-Vergleich schneiden Schülerinnen und Schüler in Deutschland so schlecht ab wie nie zuvor. Im Lesen, Mathe und Naturwissenschaften wurden bei den getesteten 15-Jährigen der PISA-Studie zufolge die niedrigsten Kompetenzwerte seit Beginn der PISA-Erhebung erzielt. Wie geht es weiter nach der Landtagswahl in Sachsen-Anhalt? Trotz ihres klaren Siegs kann die AfD nicht allein regieren und ist auf die Stimmen anderer Parteien angewiesen. Nach einer YouGov-Umfrage lehnt knapp die Hälfte der Menschen in Deutschland eine Kooperation aber ab.
2: Er wolle nur allein regieren und sich nicht verbiegen lassen in einer Koalition. Das hatte AfD-Kandidat Siegmund noch vor der Wahl beteuert. Nach der Wahl hört sich das anders an. Ab heute will die Partei Gesprächseinladungen verschicken und ausloten, mit wem Kompromisse möglich sind. Allerdings haben das alle anderen ausgeschlossen, bis auf das BSW. Das könnte Siegmund am Ende zum Ministerpräsidenten machen, wenn es sich enthält bei seiner Wahl. Die AfD hofft zudem auf Überläufer aus der CDU. Thomas Bremser, Redaktion.
1: Der Herbst steht vor der Tür, bald beginnt die Heizsaison. Seit Wochen wird darüber diskutiert, ob das Gas für den Winter reichen wird. Der Gasspeicherverband Ines schätzt, dass die deutschen Gasspeicher im schlimmsten Fall schon im Februar leer sein könnten.
3: Der Verband hat verschiedene Szenarien durchgespielt. Wenn die Speicher zum 1. November zu knapp 80% gefüllt sind, reicht das Gas locker aus, allerdings nur, wenn das Wetter mitspielt. Sollte es ein richtig kalter Winter werden, wird's eng und die Speicher wären spätestens Anfang Februar leer. Aktuell liegen die Füllstände bei gerade mal rund 54%. Diana Kramer, Redaktion.
1: Irans Vizepräsident hat die massiven Internetsperren im Iran für gescheitert erklärt. Alternativen nannte er bei einem Treffen mit Geistlichen nicht. Irans Internet unterliegt einer strengen Zensur. Viele nutzen deshalb VPN-Verbindungen oder sogenannte weiße SIM-Cards. Die wochenlangen Internetsperren hatten unter anderem massive Auswirkungen auf die Digitalwirtschaft. Tausende Iranerinnen und Iraner wurden arbeitslos.
0: Das Wetter für Deutschland.
1: Zum Wetter, die aktuelle Vorhersage des Deutschen Wetterdienstes. Im Nordwesten grau und regnerisch, vor allem nachmittags oft Schauer, in der Südosthälfte dagegen meist sonnig. Zum Abend hin im Osten auch einzelne Schauer und Gewitter mit Sturmböen. Auch im Südwesten später kräftige Gewitter. Im Nordwesten maximal 18 bis 23, sonst Höchstwerte bis 33 Grad.
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5: Die Nockis auf die Eins. Na klar, machen wir hier bei uns jetzt sofort. Ich bin Frank Neuenfels. Hallo zusammen.
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aktuelle Musik vom neuen DJ Herzbeat gemeinsam mit Annemarie Eilfeld hier bei Radio Schlagerparadies. Wir schauen zum ersten Mal in dieser Stunde in die Gruß- und Wunschbox. Da ist echt jede Menge los. Über die App könnt ihr mich hier im Studio erreichen oder ihr schickt mir eine WhatsApp-Sprachnachricht an die 06805 699 110 oder ihr macht es wie Ralf Schubert aus Weimar in Thüringen. Dort hört er zu über DAB. Er wünscht sich Musik von Linda Fee mit Lange, lange wach. Und warum? Das schreibt er gleich dabei. Einfach, weil sie schon lange nicht mehr lief. So, Ralf, danke dir. Viel Spaß jetzt.

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0: Mit der Wolke 7 von Vanessa Mai nähern wir uns mal diesem Thema hier an bei Radio Schlagerparadies.
1: Der Weltraum. Unendliche Weiten. Dies sind die Abenteuer des Raumschiffs Enterprise, das mit seiner 400 Mann starken Besatzung 5 Jahre lang unterwegs ist, um neue Welten zu erforschen, neues Leben und neue Zivilisationen. Viele Lichtjahre von der Erde entfernt dringt die Enterprise in Galaxien vor, die nie ein Mensch zuvor gesehen hat.
0: Ach, bei diesem Intro werden die Science-Fiction-Fans unter euch wahrscheinlich hellhörig. Heute vor 60 Jahren war das amerikanische Original zum ersten Mal im Fernsehen zu hören. Seitdem begeistert das Raumschiff Enterprise Generationen von Fans auf der ganzen Welt. Kaum eine andere Science-Fiction-Serie hat die Popkultur so geprägt wie Star Trek. Und das findet nicht nur Mr. Spock.
2: Faszinierend.
0: Auf sein Konto gehen legendäre Aussagen wie zum Beispiel:
3: Leben Sie lange und in Frieden.
0: Ja, ebenso legendär, wenn Dr. Pille McCoy die Crew regelmäßig über seinen Berufsstand aufklärt.
4: Ich bin schließlich Arzt und kein Raumschiffschaffner.
5: Ich bin Arzt und kein Bergführer.
6: Und ich bin Arzt und kein Pfarrer.
7: Ich bin Arzt und kein Ingenieur. Ich bin Arzt und kein Bergmann.
8: Ich bin Arzt und kein Maurer.
0: Dabei wurden die ursprüngliche Serie aus den 60ern schon nach 3 Staffeln wegen schwacher Quoten abgesetzt. Erst über die Jahre und durch zahlreiche Wiederholungen wurden sie zu dem Phänomen, das sie heute ist. In den 90ern wurde sie mit Star Trek The Next Generation zum endgültigen Klassiker. Mit Patrick Stewart als Captain Jean-Luc Picard wurde eine ganze Generation zu echten Trekkies.
9: Setzen Sie Kurs auf die Erde.
10: Aye, Sir.
9: Maximum Warp. Alarmstufe Rot. Alle Mann auf Gefechtsstation. Energie.
0: Ah, die Faszination hält bis heute an und die Serie hat auch bis heute nichts an Aktualität verloren.
11: In den letzten 3 Jahrhunderten hat sich unglaublich viel verändert. Es ist für die Menschen nicht länger wichtig, große Reichtümer zu besitzen. Wir haben den Hunger eliminiert, die Not, die Notwendigkeit, reich zu sein. Die Menschheit ist erwachsen geworden.
0: Bin mal gespannt, ob wir das noch erleben dürfen. Happy Birthday, 60 Jahre Star Trek. Radio Schlagerparadies hat gratuliert.

mit Leon Grosch bei Radio Schlagerparadies. Ich liebe alles an dir. Ich werde oftmals so privat gefragt, sag mal Frank, du erzählst immer einen von Musikwünschen und Grüßen. Wie geht denn das bei euch? Ja, hey, das ist doch total einfach. Ihr könnt bitteschön euch relativ schnell kostenlos unsere Radio Schlagerparadies App herunterladen. Oder aber ihr schickt mir eine WhatsApp-Sprachnachricht an die 06805 699 110. Oder wie es Dirk Jahn aus Offenburg in Baden-Württemberg getan hat, der uns dort übers Internet empfängt mit Grüßen an die Familie, alle Hörerinnen und Hörer sowie das Radio Schlager Paradies Team wünschen schönen Mittag noch und all das hat er ausgefüllt bei unserem Gruß- und Wunschformular und das findet ihr auf unserer Homepage schlagerparadies.de. Einen schönen Musikwunsch hat er auch dagelassen. Die Niki jetzt bei uns, wenn du bei mir bist.

0: Hier ist Radio Schlagerparadies und Sänger Vincent Groß ist völlig aus dem Häuschen. Auf seinem Instagram-Kanal verrät der Sänger auch direkt mal, warum.
1: Ich habe meine allererste Kinorolle bekommen.
0: Ach so, Vincent Groß als Schauspieler, na, das ist ja ganz was Neues. Aber welche Rolle spielt er denn eigentlich und in was für einem Film? Auch darauf hat er eine Antwort.
1: Und zwar spiele ich mich selber bei Der perfekte Urlaub hier auf Mallorca in einem All-Inclusive Resort.
0: Ach, der Film Der perfekte Urlaub mit Vincent Groß ist ab dem 22. Oktober im Kino zu sehen. Na, Radio Schlagerparadies wünscht viel Spaß beim Gucken.

der kommenden Stunde spielen wir hier bei Radio Schlagerparadies wieder richtig oder falsch. Könnt ihr euch schon mal drauf freuen? Das sind heute wieder drei Storys, mein lieber Mann. Großartig. Und dann gibt's noch fantastische Musik, unter anderem von Maite Kelly. Wir haben Andrea Berg mit dabei. Genauso aber wie ein richtig schönen Klassiker von Truckstop oder Wolle Petri ist mit am Start. Jetzt noch Roland Kaiser mit Ich hab dich tausendmal geliebt. Dann Michael Morgan. Dann die News. Hey, und dann sind wir schon wieder da.

0: da ist es schon wieder 12.
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2: Ich bin Tanja Wagner. In der neuen Bildungsstudie PISA schneiden Schülerinnen und Schüler in Deutschland so schlecht ab wie nie zuvor. Das haben die Autoren der Studie in Berlin erklärt. Im Lesen, Mathe und den Naturwissenschaften wurden bei den getesteten 15-Jährigen die niedrigsten Kompetenzwerte seit Beginn der PISA-Erhebung erzielt.
3: Es ist mal wieder ein echter PISA-Schock. Jedem dritten Teenager fehlt das Grundverständnis beim Lesen und in Mathe. In den Naturwissenschaften fehlt es jedem vierten. Und Jugendliche, die richtig gut in diesen drei Bereichen sind, gibt es kaum noch. Im internationalen Vergleich liegt Deutschland im Mittelfeld, so wie Frankreich und die Niederlande. Die Schweiz und Österreich schneiden deutlich besser ab. Und der schulische Erfolg hängt stärker als in anderen Ländern von den Eltern ab. Und zwar nicht, ob sie eingewandert sind, sondern wie viel Geld sie haben. Thomas Bremser, Redaktion.
2: Im Bundestag steht die Haushaltswoche an. Die Grünen werfen der Regierung Tricksereien vor. Geplant sind 2027 Ausgaben von mehr als 555 Milliarden Euro. Das ist deutlich mehr als im laufenden Jahr.
4: Nicht nur die geplanten Ausgaben, auch die Neuverschuldung steigt deutlich. Im kommenden Jahr auf fast 119 Milliarden Euro nur im Kernhaushalt. Dazu kommen neue Kredite aus den Sondervermögen für Bundeswehr, Klimaneutralität und Infrastruktur. In Summe sind das neue Schulden in Höhe von rund 200 Milliarden Euro. Opposition, Gewerkschaften und Verbände kritisieren unter anderem, dass die Ausgaben für Verteidigung zu hoch sind, aber zu wenig in Bildung investiert und im Sozialbereich gekürzt wird. Diana Kramer, Redaktion.
2: Deutschlands Gasspeicher könnten einer Branchenschätzung zufolge Anfang Februar vollständig leer sein, sollte der Winter sehr kalt werden. Das geht aus einem Papier des Gasspeicherverbands Ines hervor. Ausgangspunkt der Schätzung ist, dass der Füllstand am 1. November bei 77% liegen wird. Sollte der Winter warm und normal kalt werden, so reicht das gespeicherte Gas den Modellrechnungen zufolge locker aus. Australien will die sozialen Medien noch schärfer regulieren. Nutzer ab 16 Jahren sollen künftig wählen können, ob sie einen von Algorithmen zusammengestellten Feed in ihren sozialen Netzwerken sehen wollen oder lediglich Beiträge von Freunden und Content-Creators, denen sie selbst folgen. Aktuell sind in Australien schon Social-Media-Konten für unter 16-Jährige verboten.
1: Das Wetter für Deutschland.
2: Zum Wetter, die aktuelle Vorhersage des Deutschen Wetterdienstes. Im Nordwesten grau und regnerisch, vor allem nachmittags oft Schauer, in der Südosthälfte dagegen meist sonnig. Zum Abend hin im Osten auch einzelne Schauer und Gewitter mit Sturmböen. Auch im Südwesten später kräftige Gewitter. Im Nordwesten maximal 18 bis 23, sonst Höchstwerte bis 33 Grad.
0: Schlagerparadies. Dankeschön, Katrin, mit Ibo. Und Wolle Wolfgang Petri starten wir in diese Stunde. Ich bin Frank Neuenfels. Hallo zusammen.
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Tolle Musik eines unvergessenen Künstlers. Ibo, verlange ich zu viel im Tonattacke Remix hier bei Radio Schlagerparadies. Jemand von euch darf jetzt an unserem großen Mittagstisch der getagten Musikredaktion Platz nehmen. Und das ist Julian Wolters. Der hat sich nämlich gemeldet über schlagerparadies.de, unsere Homepage, da das Gruß- und Wunschformular entdeckt und einen Wunsch hinterlassen. Wie gesagt, das geht sehr gut auf herkömmlichem Wese über die Internetpräsenz von Radio Schlagerparadies oder aber ihr schickt mir, und das geht dann auch relativ fix, eine WhatsApp-Sprachnachricht an die 06805 699 110. Zurück zu Julian Wolters und seinem Musikwunsch. Hier ist Musik von Helene Fischer, Atemlos durch die Nacht mit

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0: Malte Kelly, ein Kuss in Paris und jetzt bitte die Öhrchen gespitzt.
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0: Ach, das klingt doch wie Musik in meinen Ohren. Zwei Tickets für unsere große Hörerreise nach Oberstaufen vom 27. bis zum 31. Januar 27. Freut euch auf eine spektakuläre Natur, ein tolles Programm und vor Ort und natürlich auf jede Menge Party-Feeling. Und mit dabei sind unter anderem Anni Perker, Jay Kahn und die starken Freunde. Aber jetzt wird erst einmal gerätselt bei richtig oder falsch. Wir hören gleich drei Geschichten aus dem Leben von Tommy Steiner. Aber Vorsicht, nur eine davon stimmt wirklich. Die anderen beiden sind komplett frei erfunden, völliger Humbug. Eure Aufgabe ist also ganz einfach. Jetzt gut zuhören und herausfinden, welche Story ist echt. Nummer 1, 2 oder 3. Los geht's mit Story Nummer 1 von Tommy Steiner.
3: Ich bin ja in der Stadt Aalen groß geworden, auf der Schwäbischen Alb, in einer musikalischen Familie. Meine Mutter, Lore Steiner, war Volksmusikantin, hat gesungen, gejodelt, war als Jodlerin vom Herzfeld bekannt. Sie ist damals bei den meisten volkstümlichen Veranstaltungen auch rund um Aalen und auch darüber hinaus rege auf der Bühne gestanden.
0: Mhm. Sehr interessant. Oder ist Story Nummer 2 von Tommy Steiner die richtige?
3: Mein Vater war Mitglied der Freiwilligen Feuerwehr. Während seiner aktiven Zeit rettete er hat Buch geführt, 12 Katzen, einer Kuh und 27 Menschen das Leben, natürlich im Laufe seiner Zeit. Dabei musste er in brennende Häuser, kroch in sehr enge Stollen. Wir haben da oben auch so Salzstollen bei uns auf der Schwäbischen Alb. Über dünnes Eis natürlich war alles zugefroren. Wir hatten Winter, wie drin nennt man die Gegend ja auch Schwäbisch Sibirien, aus der ich herkomme. Und musste auch 4 Menschen aus ihren Autos befreien.
0: Mhm. Oder ist es vielleicht Story Nummer 3? Ist das die echte Geschichte?
3: Meine Schwester und ich haben in unserer Kindheit, wir sind da auf dem Land groß geworden, kleines Dorf, 100 Einwohner, da gab es nicht viel Abwechslung. Also haben wir uns überlegt, wir trainieren Akrobatik. Haben uns eine Show einfallen lassen und sind mit dieser Show auf Stadtfesten unterwegs gewesen, um unser Taschengeld aufzupolieren.
0: Also nochmal kurz zusammengefasst, war die Mami von Tommy Steiner Jodlerin oder war der Vater von Tommy Steiner Feuerwehrmann oder gab es für Tommy Steiner Akrobatik mit seiner Schwester? 3 Geschichten, eine ist wahr. Was denkt ihr? Nummer 1, 2 oder 3? Schickt uns eure Lösung einfach per E-Mail an gewinnspiel@radioschlagerparadies.de und bitte eure vollständigen Kontaktdaten nicht vergessen. Na und wer weiß, vielleicht geht's für euch schon bald mit uns nach Oberstaufen. Die große Entscheidung gibt's dann im Finale mit meinem Kollegen Stefan Grub am kommenden Samstag zwischen 10 und 13 Uhr. Also mitraten, E-Mail schicken und Daumen drücken.
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Schönen Dienstagmittag gewünscht. Mein Name ist Frank Neuenfels. Schön, dass ihr mit dabei seid. Und jetzt gibt's Musik von meinem Namensvetter Frank Lars mit Wenn du diesen Brief liest. Das Ganze geht auf die Kappe von Friedhelm Loll aus Kamp-Lindfort in Nordrhein-Westfalen. Er hört dazu über DAB und hat sich diesen Titel gewünscht über schlagerparadies.de, unsere wunderbare Homepage. Und er schickt Grüße an seine Frau Monika. Er schreibt, sie liebt das Lied und er schickt viele liebe Grüße an seine Frau, dein Klaus Friedhelm mit Frank Lars. Wenn du diesen Brief liest, habt auch ihr einen Wunsch, her damit über die App oder schlagerparadies.de.

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Da buddelt man für eine Terrasse und plötzlich findet man einen Schatz der Wikinger. Wirklich wahr, passiert in Nordjütland in Dänemark. Na klar, wo sollte man noch sonst einen Wikinger-Schatz finden? Satte 18,5 Kilo Silber aus dem 10. Jahrhundert sind da bei Gartenarbeiten entdeckt worden. Rund 700 Teile kamen da ans Licht, Münzen, Schmuck und sogar ein Anhänger von Thors Hammer. Der Schatz ist damit der größte bekannte Silberfund aus Dänemarks Wikingerzeit. Und der Finder, ja, der wollte eigentlich nur ein bisschen Unkraut zupfen. Ich wette, am kommenden Wochenende graben viele deutsche Ehemänner plötzlich ganz freiwillig den kompletten Garten um. Wenn ihr was findet, sagt Bescheid hier bei Radio Schlagerparadies.

0: Dieser Mann und auch der Song, der macht immer richtig gute Laune. Bata Illich, ich möchte der Knopf an deiner Bluse sein. Hier ist Radio Schlagerparadies, jetzt noch mit Musik von Howard Carpendale. Mit Das alles bin ich. Dann die News und dann sind wir wieder da. Unter anderem mit Julia Lindholm, mit Mitch Keller. Denise haben wir am Start, genauso wie die Flippers und Kerstin Ott. Hier ist Radio Schlagerparadies. Schön, dass ihr mit uns seid. Einen schönen Dienstag gewünscht.
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0: Es ist 13 Uhr.
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2: Ich bin Tanja Wagner. Bundesbildungsministerin Prien hat die schlechten Ergebnisse Deutschlands im Schulleistungsvergleich PISA als besorgniserregend bezeichnet. Überraschend sei das aber nicht, denn die Ergebnisse liegen im Trend anderer Bildungsstudien. Im neuen PISA-Vergleich schneiden Schülerinnen und Schüler in Deutschland so schlecht ab wie nie zuvor. Im Lesen, Mathe und Naturwissenschaften wurden bei den getesteten 15-Jährigen der PISA-Studie zufolge die niedrigsten Kompetenzwerte seit Beginn der PISA-Erhebung erzielt. Wie geht es weiter nach der Landtagswahl in Sachsen-Anhalt? Trotz ihres klaren Siegs kann die AfD nicht allein regieren und ist auf die Stimmen anderer Parteien angewiesen. Nach einer YouGov-Umfrage lehnt knapp die Hälfte der Menschen in Deutschland eine Kooperation aber ab.
3: Er wolle nur allein regieren und sich nicht verbiegen lassen in einer Koalition. Das hatte AfD-Kandidat Siegmund noch vor der Wahl beteuert. Nach der Wahl hört sich das anders an. Ab heute will die Partei Gesprächseinladungen verschicken und ausloten, mit wem Kompromisse möglich sind. Allerdings haben das alle anderen ausgeschlossen, bis auf das BSW. Das könnte Siegmund am Ende zum Ministerpräsidenten machen, wenn es sich enthält bei seiner Wahl. Die AfD hofft zudem auf Überläufe aus der CDU. Thomas Bremser, Redaktion.
2: Der Herbst steht vor der Tür, bald beginnt die Heizsaison. Seit Wochen wird darüber diskutiert, ob das Gas für den Winter reichen wird. Der Gasspeicherverband Ines schätzt, dass die deutschen Gasspeicher im schlimmsten Fall schon im Februar leer sein könnten.
4: Der Verband hat verschiedene Szenarien durchgespielt. Wenn die Speicher zum 1. November zu knapp 80% gefüllt sind, reicht das Gas locker aus, allerdings nur, wenn das Wetter mitspielt. Sollte es ein richtig kalter Winter werden, wird's eng und die Speicher wären spätestens Anfang Februar leer. Aktuell liegen die Füllstände bei gerade mal rund 54%. Diana Kramer, Redaktion.
2: Irans Vizepräsident hat die massiven Internetsperren im Iran für gescheitert erklärt. Alternativen nannte er bei einem Treffen mit Geistlichen nicht. Irans Internet unterliegt einer strengen Zensur. Viele nutzen deshalb VPN-Verbindungen oder sogenannte weiße SIM-Cards. Die wochenlangen Internetsperren hatten unter anderem massive Auswirkungen auf die Digitalwirtschaft. Tausende Iranerinnen und Iraner wurden arbeitslos.
1: Das Wetter für Deutschland.
2: Zum Wetter, die aktuelle Vorhersage des Deutschen Wetterdienstes. Im Nordwesten grau und regnerisch, vor allem nachmittags oft Schauer, in der Südosthälfte dagegen meist sonnig. Zum Abend hin im Osten auch einzelne Schauer und Gewitter mit Sturmböen. Auch im Südwesten später kräftige Gewitter. Im Nordwesten maximal 18 bis 23, sonst Höchstwerte bis 33 Grad.
0: Schlagerparadies. Dankeschön, Tanja. Die Schlagerpiloten mit ihrer Lady Jamaika. Damit geht's los. Ich wünsche euch einen tollen Tag.
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0: Hier fühle ich mich wohl. Mein Name ist Frank Neuenfels.

0: tolle Kollegin Antje Klann war das hier bei uns bei Radio Schlager Paradies mit Ein Tanz mit dir, die euch übrigens, die liebe Antje, heute Abend von 20 bis 22 Uhr durch unser Plauderstündchen führen wird. Kann ich euch wirklich nur ans Herz legen. Tolle Musik hat sie schon dabei. Ich habe schon mal reingespickert, ne? Aber tolle Storys obendrauf. 20 bis 22 Uhr das Plauderstündchen mit Antje Klann. Jetzt gibt's auch ein Plauderstündchen per WhatsApp-Sprachnachricht an die 06805 699 110 oder aber sehr gerne auch über die Voicemail-Funktion in der kostenlosen Radio Schlager Paradies App, die ihr euch herunterladen könnt aus eurem Lieblingsstore. Und da drin enthalten ist jetzt auch der nächste Musikwunsch. Hallo.
1: Hallo Frank, hallo liebes Radio Schlager Paradies. Ich wünsche mir von Neon Leben wir und damit grüße ich ganz lieb meinen Schatz, den Thomas, der gerade im LKW sitzt und alle Neon Power Fan Club Mitglieder. Bis dahin.

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Döner. 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Am kommenden Dienstag bekommen wir hier bei Radio Schlagerparadies Besuch von einem Mann, dessen Songs ihr wahrscheinlich schon öfter gehört habt, als ihr denkt. Denn er steht nicht nur selbst auf der Bühne, er schreibt auch Hits für einige der ganz großen Namen im deutschen Schlager. Am Dienstag bei uns zu Gast ist Daniel Sommer.

Aber nicht nur für sich, sondern auch für Roland Kaiser, Maite Kelly, Michelle und Howard Carpendale. Für sie alle hat Daniel Sommer schon Songs mitgeschrieben. Und längst hat er sich auch selbst als Sänger einen Namen gemacht. Seine aktuelle Single Was ist letzte Nacht passiert läuft bei uns gerade rauf und wieder runter und wieder rauf und wieder runter und erzählt von diesem einen Moment, in dem aus Freundschaft plötzlich vielleicht doch ein bisschen mehr wird. Wie Daniel Sommer eigentlich vom Straßenmusiker zum gefragten Songwriter geworden ist. Wie es sich anfühlt, wenn plötzlich Roland Kaiser oder Maite Kelly die eigenen Texte singen. Und natürlich, was er mit seiner eigenen Musik noch so alles vorhat. Darüber sprechen wir mit ihm. Daniel Sommer am kommenden Dienstag ab 14 Uhr live hier bei Radio Schlagerparadies.

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1: Simon Reiser wohnt in Waldbronn. Waldbronn ist in Baden-Württemberg. Der Simon hört uns zu da über DAB und hat sich gemeldet über unsere Homepage hier bei Radio Schlagerparadies. Schlagerparadies.de könnt ihr auch. Klickt euch mal durch ins Gruß- und Wunschformular und hat Grüße dagelassen an seinen Kollegen, den Kevin, mit dem Musikwunsch. Und dieser Song kommt von Ute Freudenberg gemeinsam mit Christian Leis und heißt Die Augen eines Spielers.

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Daniel Ceylan bei Radio Schlagerparadies. Wovon sollen wir träumen? Kennt ihr noch Bernie Ecclestone? Das ist der ehemalige Formel-1-Chef und der ist auch mit 95 Jahren immer noch für eine Überraschung gut. Ecclestone wurde in Portugal am Flughafen festgenommen. Zu Recht sagen viele, denn bei einer Routinekontrolle fanden die Zollbeamten nicht nur eine Sonnenbrille und den Reisepass, sondern noch ein ziemlich gewöhnliches Extra obendrauf. Eine Schrotflinte war in seinem Gepäck. Nicht das erste Mal übrigens, das gleiche ist ihm bereits vor 4 Jahren nach einem Rückflug aus Brasilien passiert. Laut eigener Aussage zur Verteidigung, sagt er. Also statt gute Reise hieß es diesmal wohl, bitte einmal rechts rangehen, lieber Bernie Ecclestone. Boxenstopp bei der Polizei.

tausendmal Nein für Kerstin Ott und tausendmal Ja für Daniel Sommer und meinen geschätzten Kollegen Jonas Gehm. Denn Jonas übernimmt ab kurz nach zwei hier bei uns bei Radio Schlager Paradies und Daniel Sommer ist eben live zu Gast. Der Mann, und das kann ich euch aus privater Erfahrung sagen, hat jede Menge Interessantes zu erzählen, musikalisch, aber auch privat. Da freut ihr euch drauf. Ich bin auf jeden Fall am Start und freue mich auf wirklich tolle Minuten mit Jonas und unserem Gast Daniel Sommer. Ich bin Frank Neuenfels und ihr wisst ja, egal wo ihr seid und was ihr tut, bleibt Schlager. Tschüss zusammen und bis morgen um 10 Uhr.

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0: Es ist 14 Uhr.
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2: Ich bin Tine Klimach. Die Polizei hat den Tatverdächtigen festgenommen, der mehrere Sabotageangriffe auf das deutsche Stromnetz verübt haben soll. Nach dpa-Informationen fiel der 48-Jährige der Polizei in der Nähe des Kraftwerks Weißweiler bei Aachen auf.
3: Die Behörden hatten seit Tagen nach dem Mann aus dem Ruhrgebiet gefahndet. Er soll in Nordrhein-Westfalen, Brandenburg und Sachsen versucht haben, mit selbstgebauten Raketen das Stromnetz zu stören. Gelungen ist ihm das aber nicht. Die Polizei kam dem Mann auf die Spur, weil er selbst Bekennerschreiben verfasste. Sie fanden sein Fahrzeug am Hambacher Forst. Offenbar hat der Verdächtige auch in den vergangenen Tagen noch versucht, Anschläge zu verüben. Thomas Bremser, Nachrichtenredaktion.
2: In der ersten Bundestagssitzung nach dem Sommer geht es gleich ums Ganze, den Bundeshaushalt. Finanzminister Klingbeil hat zum Auftakt der Haushaltswoche seine Pläne für das kommende Jahr verteidigt. Dass die Investitionspolitik und die Reformen der Bundesregierung wirken, zeige sich an der wieder stärker wachsenden Wirtschaft, sagte Klingbeil.
4: Dieser Haushalt bildet ein neues Fundament für Wachstum, für Beschäftigung und für soziale Sicherheit. Wir bauen die Infrastruktur von morgen. Wir machen aus dem Sondervermögen für Infrastruktur und Klimaneutralität ein einzigartiges Zukunftsprogramm für unser Land.
2: Der Haushalt 2027 sieht Ausgaben von über 555 Milliarden Euro vor. Etwas mehr als in diesem Jahr. Dazu kommen neue Kredite aus den Sondervermögen für Infrastruktur und Klimaneutralität sowie für die Bundeswehr. Insgesamt soll die Neuverschuldung damit bei gut 200 Milliarden Euro liegen. Bundesbildungsministerin Karin Prien hat die schlechten Ergebnisse Deutschlands bei der PISA-Studie als besorgniserregend bezeichnet. Überraschend sei das aber nicht, denn die Ergebnisse lägen im Trend anderer Bildungsstudien. Im neuen PISA-Vergleich schneiden Schüler in Deutschland so schlecht ab wie nie zuvor. In Lesen, Mathe und Naturwissenschaften wurden bei den getesteten 15-Jährigen die niedrigsten Werte seit Beginn der PISA-Erhebung erzielt. Tabakkonsum kann einem WHO-Bericht zufolge die Chance auf eine Schwangerschaft schmälern. Zu diesem Schluss kommt die WHO nach Prüfung zahlreicher Studien aus den vergangenen zwei Jahrzehnten. Rauchende Männer hätten häufiger Erektionsstörungen sowie geringere Spermienzahlen als Nichtraucher. Rauchende Frauen hätten ein 40% höheres Risiko von Unfruchtbarkeit verglichen mit Nichtraucherinnen.
1: Das Wetter für Deutschland.
2: Die aktuelle Vorhersage des Deutschen Wetterdienstes. Im Nordwesten einiges an Regen, in der Südosthälfte dagegen deutlich sonniger. Nur gegen Abend ziehen im Osten auch Schauer und Gewitter mit Sturmböen auf. Im Nordwesten maximal 23 Grad, sonst Höchstwerte bis 33 Grad. Morgen lockert es zunehmend auf und es wird insgesamt kühler. Regen anfangs noch im Süden und Osten, später auch im Norden und Westen Gewitter.
5: Wir starten in Richtung Feierabend und verbringen die nächsten 4 Stunden zusammen, wenn ihr möchtet. Ich freue mich drauf. Mein Name ist Jonas Gehm. Ich wünsche euch einen schönen Dienstag. Hi.
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Das war die aktuelle Nummer von Noel Terhorst. Den Himmel so nah hier bei Radio Schlagerparadies am Dienstagnachmittag. Ich bekomme hier im Studio gleich Besuch von einem jungen Mann, dessen Songs kennt er wahrscheinlich ziemlich gut. Habt ihr schon öfter bei uns im Programm gehört, als ihr wahrscheinlich denkt. Denn er steht nicht nur selbst auf der Bühne, er schreibt auch Hits für einige der ganz großen Namen im Schlager. Gleich bei mir zu Gast im Studio, Daniel Sommer.

0: Er schreibt nicht nur selbst, sondern für die ganz, ganz Großen. Ich hab's gerade schon gesagt. Roland Kaiser, Maite Kelly, Michelle. Für sie alle hat Daniel Sommer schon Songs geschrieben. Und längst hat er sich auch selbst als Sänger einen Namen gemacht. Seine aktuelle Single Was ist letzte Nacht passiert? Die läuft bei uns wirklich rauf und runter und erzählt von einem Moment, in dem er aus Freundschaft plötzlich vielleicht doch ein bisschen mehr gespürt hat oder mehr geworden ist. Ich spreche mit ihm gleich unter anderem über seine Karriere, seine Musik und ganz, ganz viel mehr. Daniel Sommer gleich hier live bei Radio Schlagerparadies und an einen Song hören wir jetzt schon rein. Daniel Sommer, Verboten nah.
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0: meines Lebens hier bei Radio Schlagerparadies am Dienstagnachmittag. Zum zweiten Mal besucht er uns heute hier im Studio. Das erste Mal ist schon ein paar Jahre her, wir haben gerade schon drüber gesprochen. 3 Jahre. Er ist Singer, Songwriter, schreibt nicht nur seine eigenen Songs, sondern auch für einige der ganz großen Namen im deutschen Schlager. Aktuell läuft seine neue Single bei uns in der Playlist Hoch und Runter. Herzlich willkommen und ein liebes Hallo, Daniel Sommer.
1: Ja, hallo, schön, dass ich hier sein darf und vielen Dank für die warmen Worte. Ich freue mich sehr, nach 3 Jahren endlich wieder hier zu sein und ja, ich muss sagen, es ist ein großes Fest bei euch hier.
0: Es freut mich auch, dass du heute bei mir bist und ja, mit welchem Gefühl starten wir denn jetzt in diese Sendung? Mit welchem Gefühl bist du denn hierher gekommen?
1: Also ich hatte die ganze Fahrt über tolles Wetter, viel Sonnenschein, ihr habt mich herzlichst begrüßt, der Kaffee schmeckt, also ich glaube, das kann nur gut werden.
0: Das wird definitiv gut und ich falle jetzt mal einfach mit der Tür ins Haus rein. Social Media ist ja in der heutigen Generation, in der wir beide ungefähr sind, ein sehr, sehr wichtiges Thema. Und du bist Social Media ja sehr aktiv und da gibt's jetzt so ein, ja, ein bisschen was Virales. Erzähl doch mal, was geht denn gerade bei dir auf Social Media ab?
1: Ja, also es ist einfach so, dass, glaube ich, es gewisse Leute gibt, die zu viel in die Musik reininterpretieren. Mhm. Ich meine, es ist ja schön, wenn Leute sich mit der Musik identifizieren und da auch einen gewissen Halt irgendwie finden, aber wenn dann Personen anfangen, die ich persönlich gar nicht kenne, zu denken, dass die Songs halt für sie geschrieben sind, dann ist das vielleicht ein Ticken zu weit, zu viel und wenn man dann auch noch zu viel Liebe in diese Geschichte reininterpretiert und dann auch denkt, dass eine Beziehung zwischen uns da irgendwie besteht oder irgendeine Verbindung gefühlsmäßig ist, dann ja, es ist vielleicht ein Tick zu intensiv, zu weit und ja, das...
0: Also ich höre, Fannähe ist bei dir ziemlich wichtig.
1: Auf jeden Fall.
0: Aber so eine TikTok-Dame möchte da doch vielleicht ein kleines bisschen mehr haben als nur, ich bin großer Fan von Daniel Sommer. Wie fühlst du dich denn dabei persönlich?
1: Ja, wie gesagt, es ist auch nicht das erste Mal, dass ich da so Nachrichten in die Richtung bekomme. Nur ist es jetzt gerade schon sehr extrem, sag ich mal, mit sehr vielen Videos, die auch öffentlich gepostet werden und so und wo ich dann auch von vielen Leuten angeschrieben werde, ey, du musst da was machen. Letztendlich, ich habe keine Lust, meinen Content irgendwie dahingehend anzupassen, so, weil ich mache Musik, weil ich es liebe und weil ich meine Geschichten erzählen will und das ist dann einfach, ja, blöd, wenn ich quasi meinen Content dahingehend anpassen soll, weil der eine oder andere da zu viel hineininterpretiert und ja, muss man mal gucken, wie man damit jetzt umgeht. Ich habe das auf jeden Fall klar kommuniziert, dass da halt beziehungsmäßig oder gefühlsmäßig von meiner Seite aus gar nichts ist. Und deswegen hoffe ich, dass das jetzt irgendwann mal wieder abflacht.
0: Musik, weil du es liebst zu machen. Und ich habe gelesen in der Vorbereitung, dass du auch viel deiner persönlichen Dinge in die Musik, mit der Musik verarbeitest. Jetzt dein aktueller Titel, Was ist letzte Nacht passiert? Erzähl mal, ist dieser Titel wirklich so entstanden? Was ist denn letzte Nacht passiert aus irgendeinem, aus einer wahren Begebenheit oder ist es so einfach in deinem Kopf gewesen?
1: Also ich muss sagen, dass ich das tatsächlich schon mal erlebt habe, dass ja, man mit einer Person dann im Bett war, wo man am nächsten Tag dachte, oh, ist das jetzt eigentlich gut gewesen oder nicht? Ich finde das sowieso geil, wenn man Geschichten, die man selber erlebt hat, in den Songs verpackt und das habe ich hier auch gemacht und ich denke, dass es gar nicht so selten ist, dass Leute das in dieser Art und Weise erlebt haben.
0: Und in diesen Titel hören wir jetzt auch zusammen rein. Daniel Sommer, Was ist letzte Nacht passiert? Dein aktueller Titel jetzt hier bei Radio Schlagerparadies.

0: was anders. Der beste Tag meines Lebens hier bei Radio Schlagerparadies am Dienstagnachmittag. Bei mir im Studio noch immer Daniel Sommer. Hallo.
1: Hallöchen.
0: Ich freue mich, dass du da bist und ich möchte jetzt so ein bisschen über deine Anfänge sprechen, beziehungsweise als Jugendlicher hast du ja schon Musik gemacht, auf Hochzeiten hast du gespielt, so kleine Veranstaltungen, Geburtstage und. Und inzwischen schreibst du nicht nur deine eigenen Songs, sondern auch für die ganz Großen. Unter anderem Roland Kaiser, Mighty Kelly, Michelle ist dabei. Nach der Schule direkt alles auf Karte Musik gesetzt. Was haben denn deine Eltern damals gesagt?
1: Boah, also das Ding ist, Musik hat mich schon immer begleitet. Ich habe früher Gitarre gelernt, mit 6 Jahren bin ich in der Musikschule, habe dann irgendwann angefangen dazu zu singen, habe dann irgendwann zu meinem Papa gesagt, ey, ich würde gerne mal Straßenmusik machen. Dann bin ich mit 12, 13 Jahren auf die Straße in die Fußgängerzone. Mein Papa stand gegenüber, hat geguckt, dass ich nicht geklaut werde. Und habe dann irgendwann, ja, halt relativ häufig Straßenmusik gemacht, weil es mir einfach Spaß gemacht hat und ich natürlich auch mein Taschengeld extrem gut aufgebessert habe. Und dann habe ich Visitenkarten mir gebastelt, die habe ich ausgelegt. Dann wurde ich gebucht für Firmen, Feiern, Hochzeiten, Geburtstage. Und irgendwann habe ich gesagt, ey, Covermusik ist cool, aber eigene Musik ist vielleicht noch schöner. Und dann habe ich angefangen, eigene Songs zu schreiben. Habe dann damals auch Tim Peters durch Zufall im Fitnessstudio kennengelernt, mit dem ich damals meinen ersten eigenen Song Herz auf und endlich dann produziert habe. Und da habe ich gemerkt, ey, das macht dir so viel Bock, da hast du Bock dran zu bleiben. Hab dann mich connected, Leute angeschrieben, Sessions ausgemacht und. Und meine Eltern, die waren schon immer hinter mir. Also die haben gesagt, ey, egal was du machst, wir unterstützen dich, wir stehen hinter dir. Und es hat sich viel getan in den letzten Jahren. Ich bin jetzt seit 6 Jahren hier auf dem Schlagermarkt sozusagen und durfte schon für ganz, ganz tolle andere Künstler schreiben und natürlich auch für mich selber. Und ich muss sagen, das ist das Schönste, eigene Geschichten in die Songs zu verpacken. Und wenn die dann auch noch bei euch hier im Radio gespielt werden, dann ist das natürlich wie Weihnachten, Geburtstag, Silvester, alles zusammen.
0: Hättest du denn einen Plan B gehabt, wenn das jetzt mit der Musik nicht funktioniert hätte, dass du sagst, ja, das hätte ich auch gerne gemacht?
1: Ach, also Plan B gibt's ja, glaube ich, immer. Ich könnte mir heute noch so viele verschiedene Sachen vorstellen. Ich könnte mir auch vorstellen, als Immobilienmakler zu arbeiten, im Vertrieb irgendwas und. Also das
0: Hauptsache ist, Kommunikation.
1: Hauptsache irgendwie mit Menschen zu tun zu haben und nicht einfach nur stupide im Büro sitzen. Da würde ich eingehen wie eine Zimmerpflanze, wie meine Zimmerpflanze zu Hause. Ich habe es leider noch nie geschafft, eine Pflanze zu Hause regelmäßig zu gießen, dass sie jetzt überlebt. Deswegen habe ich jetzt gute Plastikpflanzen zu Hause, die
0: jetzt
1: alle tipptopp
0: aussehen. Du hast gesagt, Kommunikation ist ganz, ganz wichtig für dich. Das heißt ja auch, du bist ein kommunikativer Typ gegenüber deinen Schlagerkolleginnen und Kollegen. Schreibst für andere, zum Beispiel, wir haben es schon gesagt, Roland Kaiser, Mighty Kelly, Michelle und so viele andere. Woran merkst du denn beim Schreiben, das ist ein Lied für dich selbst und diesen Titel sehe ich ganz klar bei einem anderen Künstler?
1: Also früher habe ich tatsächlich relativ viel drauf losgeschrieben einfach und geguckt, wo die Reise hingeht. Mittlerweile, ne, bin ich da auch ein bisschen versierter. Heißt es versiert oder visiert? Visiert?
0: Ihr wisst, was ich meine. Ja, ich weiß, was du meinst.
1: Und also wenn wir jetzt für einen Künstler gezielt schreiben, so dann kennen wir mittlerweile so ein bisschen die Sprache von den Leuten und versuchen dann auch in die Richtung direkt zu schreiben. Und wenn ich für mich schreibe, dann schreibe ich auch ganz gezielt für mich. Und ja, also es kommt natürlich auch vor, dass man dann für wen anders schreibt und denkt, ey, ganz cool, könnte ich auch selber machen. Aber in der Regel ist es so, dass man schon sehr gezielt schreibt und dann auch in der Wortwahl und Sprache sich da anpasst.
0: Wolfgang Petri, für den hast du ja deinen letzten Titel oder seinen letzten Titel eigentlich geschrieben. Morgengold, erzähl mal ein bisschen, was ist dir da in dem Moment durch den Kopf gegangen, als es hieß, Daniel schreibt für Wolfgang Petri?
1: Also das ist für mich, glaube ich, noch ein größerer Ritterschlag, als für Roland Kaiser zu schreiben, weil mit Petri bin ich so krass aufgewachsen. Die ganzen Videos damals in den Stadien, wo da, weiß nicht, 50, 60.000 Leute mitgegrölt haben. Und den Song haben wir tatsächlich gar nicht gezielt für ihn geschrieben, sondern den habe ich mit Kurt Schoger zusammen an der Gitarre geschrieben. Und dann hatten wir dem Paul Falk den Song vorgespielt, das war mein Studio-Buddy aus Düsseldorf. Und er meinte dann, ey, wir müssen diesen Song an Wolfgang Petri schicken. Und dann haben wir noch ein bisschen zusammen rumgefeilt und dann an ihn geschickt. Und dann hat er tatsächlich einfach zugesagt. Also das ist Wahnsinn, weil wir hatten davor schon 3, 4 andere Songs angeboten, wo er immer abgesagt hatte. Und das ist einfach ja eine riesengroße Ehre, einen Song bei Wolfgang Petri zu haben und den zu hören.
0: Und das Endprodukt, das hören wir jetzt. Wolfgang Petri, Morgengold.

0: aktuelle Nummer von Alexandra Hofmann. Frei wie mit 20 hier bei Radio Schlagerparadies am Dienstagnachmittag. Und er ist immer noch bei mir. Daniel Sommer, hallo.
1: Hallo.
0: Das letzte Mal vor 3 Jahren hier
1: lang
0: gewesen.
1: Lang
0: ist's her. Wir haben unseren Promi-Quickie. Ich weiß nicht, ob du den schon mal gemacht hast.
1: Nee, ich glaube nicht. Ich bin sehr gespannt, was beim Quickie kommt jetzt.
0: Ich erzähl's dir ganz kurz. Ich gebe dir jeweils 2 Möglichkeiten oder eine kurze Frage und du antwortest einfach möglichst spontan, nicht lange überlegen. Und natürlich, wir brauchen die Wahrheit. Das ist immer ganz, ganz wichtig.
1: Nichts als die Wahrheit.
0: Nichts als die Wahrheit. Bist du bereit?
1: Yes.
0: Dann starten wir.
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0: Düsseldorf oder Dortmund?
1: Düsseldorf.
0: Stadtleben oder Urlaub auf dem Land?
1: Stadtleben.
0: Sommer oder

0: Der Winter.
1: Sommer.
0: Frühaufsteher oder Nachteule?
1: Oh, boah, so ein Mittelding, aber Nachteule.
0: Kochen oder bestellen?
1: Ach, bestellen.
0: Studio oder Bühne?
1: Bühne.
0: KI in der Musik, gut oder schlecht?
1: Schlecht.
0: Warum?
1: Boah, also ich habe einfach Angst, wo die Reise hingeht. Also ich glaube, man darf es nicht davor sperren, man muss mit KI mitgehen, weil sonst geht man mit der Zeit. Aber ich glaube, dass das echt langfristig Probleme geben könnte.
0: Eigene Songs schreiben oder Songs für andere schreiben?
1: Eigene Songs ist natürlich sehr intensiv und sehr schön, aber leichter und entspannter ist es, für andere zu schreiben.
0: Ein Künstler, für den du unbedingt mal schreiben möchtest?
1: Boah, Helene Fischer.
0: Ein Künstler, mit dem du gerne mal ein Duett aufnehmen würdest?
1: Maite Kelly. Maite, wenn du das hörst, irgendwann.
0: Welchen Schlagersong kannst du denn immer mitsingen?
1: Boah, ich wüsste jetzt gar nicht, welchen aufzählen soll, aber nehmen wir mal einfach Wahnsinn, Wolle.
0: Was ist bei Daniel Sommer letzte Nacht passiert?
1: Oh, ich habe sehr gut geschlafen, war früh im Bett, dass ich frisch ausgeschlafen hier bei euch antanzen konnte.
0: Und zum Schluss, wann dreht der Sommer am meisten auf? Im Studio oder auf der Bühne?
1: Oh, ich glaube manchmal im Studio. Zum Glück ist nicht immer eine Kamera dabei.
0: Jetzt möchte ich nochmal mit dir über KI sprechen in der Musik. Da haben wir ja gerade eben schon so ein bisschen angerissen. Findest du nicht so gut? Wovor genau hast du denn da Angst?
1: Ich habe halt Angst davor, dass Leute, die jetzt mit der KI aufwachsen, zum einen nicht mehr unterscheiden können, was KI ist und was nicht. Mhm. Und vielleicht sogar, dass die KI besser finden. So, weil wenn ich jetzt meinen kleinen Neffen angucke, der ist 5 Jahre alt, der wächst ja jetzt genau damit auf und vielleicht ist das für ihn sogar geil, irgendein Gerät sagen zu können, ey, ich möchte jetzt einen Mix aus Daniel Sommer, Wolfgang Petri und AC/DC haben. Mhm. So, und dann spielt dieses Gerät einfach Musik, wie er das hören will. Mhm. Und ich weiß nicht, ich glaube, da müssen auf jeden Fall noch Richtlinien her, dass das alles reguliert wird und dass wir als Autoren und als Künstler alle noch unseren Platz irgendwo haben.
0: Wie könntest du dir denn vorstellen, dass KI trotzdem so eingesetzt wird? Weil ich sage immer, KI ist für mich ein Werkzeug.
1: Genau.
0: Wie kannst du dir das vorstellen in der Musik?
1: Das machen wir zum Beispiel jetzt auch schon. Ne? Ich bin zum Beispiel kein Produzent. Ich schreibe und ich singe und ich spiele auch eine Gitarre. Aber ich bin ja kein Produzent. Und wenn ich jetzt einen Song schreibe und den anproduziert haben möchte, wie das klingen könnte, dann kann ich das halt jetzt mit KI super easy machen. Das heißt, man ist viel effizienter und kann schneller gucken, ob ein Song Potenzial hat oder nicht.
0: Sehr schön. Und ein Song, der definitiv Potenzial hatte, ist der nächste, in den wir reinhören von dir. Oder der ist einfach geil.
1: Ja, spannend.
0: Irgendwann, irgendwo vielleicht.
1: Oh ja, den mag ich sehr gerne.
0: Einfach geiler Song und den hören wir jetzt.

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0: ein Singer-Songwriter hier neben mir im Studio steht und sagt, Alter, ist das ein geiler Titel, dann kann es nur Daniel Sommer sein. Hi.
1: Hi, hi, hi.
0: Also der Titel, ne, Markus,
1: Astronaut. Boah, ich finde den richtig gut. Habe ich gerade echt geguckt, wer den geschrieben hat. Der Scholz hier.
0: Hat was, ne, der Titel. Jetzt wollen wir aber nochmal über dich sprechen, nämlich über deine anstehende Tour mit Liveband, das allererste Mal auf eigene Faust unterwegs.
1: Jo.
0: Über den ganzen Herbst geht's eigentlich.
1: Ja, es sind leider nur 3 Termine, aber immerhin. Es ist eine Tour und meine erste eigene Tour und ich freue mich mega drauf.
0: Und nur 3 Termine als erste eigene Tour hat ja auch schon was zu heißen.
1: Das
0: weil
1: stimmt.
0: Kriegt auch nicht jeder einfach
1: das
0: so hin.
1: Stimmt.
0: Welcher Moment würde dir denn nach dem letzten Konzert in Bochum zeigen, genau dafür hat sich die ganze Arbeit gelohnt?
1: Boah, also ich freue mich jetzt schon drauf, die Leute zu sehen, wie sie alle Songs mitsingen können. Ich durfte ja letztes Jahr mein erstes eigenes Konzert spielen und das ist nochmal was anderes, eigene Konzerte zu haben, wo die Leute wirklich jeden Song von dir kennen. Ich trete auch gerne auf Festivals und so auf, aber dann ja, kennt dich vielleicht 30-40% der Leute und bei einem eigenen Konzert kennt jeder, der dort ist, jeden deiner Songs, alle grölen mit und das ist einfach ein Geschenk.
0: Du hast in einem Interview mal angekündigt, dass bei den Konzerten auch neue Songs geben wird. Bekommen deine Fans dort vielleicht so einen kleinen Vorgeschmack auf das, was musikalisch in nächster Zeit kommt?
1: Boah, auf jeden Fall. Also es wird auf jeden Fall was Neues zu hören sein. Und auch mit Band dann dort stehen zu dürfen, das wird richtig geil. Und ich freue mich wirklich über jeden, der vorbeikommt, wenn ihr mich unterstützt bei meinen ersten eigenen Konzerten. Also Leute, ich kann euch nur sagen, kommt vorbei.
0: Willst du schon erzählen, was auf die Leute so ein bisschen vor, was sie erwarten können?
1: Ja, also wie gesagt, ich komme mit Band, ich komme mit einer richtig geilen Show. Es wird Überraschungsgäste geben und das wird ein Abend, den ihr alle und ich auch nicht vergessen werdet.
0: Ich bin gespannt. Wo können wir denn nachschauen, wo die Termine sind, wo du genau bist?
1: Genau, natürlich auf der Homepage bei mir, ansonsten Social Media, Instagram, Facebook, überall einzusehen. Einfach bei Google eingeben, Daniel Sommer Tour. Und wie gesagt, komm vorbei, ich freue mich mega. Es gibt noch Tickets.
0: Ich bin sehr, sehr gespannt. Vielen Dank für deinen Besuch bei uns. Wir hoffen natürlich, dass es nicht dein letzter gewesen ist.
1: Und hoffentlich nicht 3 Jahre dauert.
0: Das wollen wir auch nicht. Ganz, ganz viel Erfolg für deine Tour. Die nächsten 3 Termine nochmal gerne abchecken auf der Homepage oder auf Social Media. Und zum Schluss vervollständigst du mir bitte noch diesen Satz. Man darf doch wohl noch träumen und mein größter Traum ist.
1: Alles genauso weiterzumachen, wie es aktuell tue. Meinem Traum zu verfolgen und euch auf der Reise mitzunehmen.
0: Sehr, sehr schön. Du hast mir gerade signalisiert, du wolltest noch was sagen.
1: Ja, weißt du was, wenn du Bock hast, kannst du auch noch 3 Tickets verlosen.
0: Die verlosen wir direkt.
1: Hammer.
0: Wenn ihr zu Daniel Sommer gehen wollt.
1: 3x2 Tickets.
0: 3x2 Tickets, oh, geil. Einfach schnell eine Mail schreiben, gewinnspiel@radioschlagerparadies.de. Wenn ihr dabei sein wollt, einfach mal schön Daniel Sommer in den Betreff schreiben und euren Lieblingstitel auch noch dazu.
1: Mega.
0: Und dann verlosen wir die Tickets an euch.
1: Geil.
0: Vielen lieben Dank, dass du da warst und ein Song von dir haben wir noch in dieser Stunde zum Thema man darf doch wohl noch träumen. Den gibt's jetzt. Ihr bei Radio Schlagerparadies.

0: Es ist kurz nach 15 Uhr.
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2: Ich bin Tine Klimach. Nach einer Serie von Sabotageangriffen auf das deutsche Stromnetz ist der flüchtige Mann festgenommen worden. Der 48-Jährige hat bei seiner Festnahme Sprengmittel bei sich gehabt, teilte die Polizei Köln mit. Außerdem hätten Einsatzkräfte im Unterholz ein Zelt gefunden, das mit weiteren Sprengladungen versehen gewesen sei. Der Mann habe bei seiner Festnahme in der Nähe des Kraftwerks Weißweiler bei Aachen keinen Widerstand geleistet. Sein Motiv ist noch unklar. Bundesbildungsministerin Prien hat die schlechten Ergebnisse der jüngsten PISA-Studie als besorgniserregend bezeichnet. Die Ergebnisse lägen im Trend anderer Bildungsstudien und überraschten nicht, sagte sie. Im neuen PISA-Vergleich schneidet Deutschland so schlecht ab wie noch nie.
3: Im Lesen, in Mathe und den Naturwissenschaften fehlt bei vielen der 15-Jährigen, die getestet wurden, das Grundverständnis. Und Jugendliche aus sozial schwachen Familien schneiden deutlich schlechter ab. Auch das besorgt die Bildungsministerin. Dass die soziale Schere immer weiter aufgehe, sei nicht hinnehmbar. Der Suchtbeauftragte Streeck vermutet, dass soziale Medien eine große Rolle spielen. Ein früher und problematischer Social-Media-Konsum würde die schulische Leistung messbar beeinträchtigen. Thomas Bremser, Redaktion.
2: Der Herbst steht vor der Tür, bald beginnt die Heizsaison. Seit Wochen wird darüber diskutiert, ob das Gas für den Winter reichen wird. Der Gasspeicherverband Ines schätzt, dass die Gasspeicher im schlimmsten Fall schon im Februar leer sein könnten.
4: Der Verband hat verschiedene Szenarien durchgespielt. Wenn die Speicher zum 1. November zu knapp 80% gefüllt sind, reicht das Gas locker aus, allerdings nur, wenn das Wetter mitspielt. Sollte es ein richtig kalter Winter werden, wird's eng und die Speicher wären spätestens Anfang Februar leer. Sollten die Lieferungen über die Flüssiggasterminals oder Pipelines etwa aus Norwegen nicht ausreichen, müssten Extrakapazitäten eingekauft werden. Und das dürfte teuer werden. Diana Kramer, Nachrichtenredaktion.
2: Viele Mütter arbeiten nach der Geburt ihres ersten Kindes weniger. Dadurch verdienen sie auch langfristig weniger. Eine Studie des Nürnberger Instituts für Arbeitsmarktforschung zeigt, was Kinderbetreuung bewirkt. Demnach trägt der Ausbau erheblich dazu bei, dass Frauen nach der Geburt mehr arbeiten und langfristig mehr verdienen. Das könnte das Ungleichgewicht auf dem Arbeitsmarkt mindern. Allerdings fehlen in Deutschland aktuell 300.000 Kita-Plätze für unter Dreijährige.
1: Das Wetter für Deutschland.
2: Die aktuelle Vorhersage des Deutschen Wetterdienstes. Im Nordwesten einiges an Regen, in der Südosthälfte dagegen deutlich sonniger. Nur gegen Abend ziehen im Osten auch Schauer und Gewitter mit Sturmböen auf. Im Nordwesten maximal 23 Grad, sonst Höchstwerte bis 33 Grad. Morgen lockert es zunehmend auf und es wird insgesamt kühler. Regen anfangs noch im Süden und Osten, später auch im Norden und Westen Gewitter.
5: 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Weiter geht's in Richtung Feierabend mit euch, euren Lieblingsschlagern und natürlich allerbester Laune. Mein Name ist Jonas Gehm, ich wünsche euch einen schönen Dienstagnachmittag.
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Flaschenmengen. Schutzengel hier bei Radio Schlagerparadies. Am Dienstagnachmittag, mein Gott, hat der Dienstagnachmittag schon geil angefangen. Daniel Sommer war in der letzten Stunde hier bei mir zu Gast. Und es passiert auch noch in den nächsten paar Stunden, in den nächsten drei, die wir zusammen haben, noch ganz, ganz viel. Vor allem musikalisch habe ich da geiles Zeug mit dabei. Richtig gute Schlager, zum Beispiel Eloy de Jong noch in dieser Stunde. Nino De Angelo und Marina Marx mit ihrer aktuellen Nummer. Dann Ramon Roselli ist mit dabei. Also richtig cooles Zeug, was ich hier in der Playlist für euch habe. Und wenn ihr sagt, Moment mal, mein Lieblingsschlager fehlt aber, dann ist das alles gar kein Problem. Könnt ihr jederzeit hier zu mir ins Studio schicken. Zum Beispiel per WhatsApp-Sprachnachricht 06805-699-110. Oder ihr macht das Ganze über unsere kostenlose Radio Schlagerparadies-App. Da gibt's nämlich die Gruß- und Wunschbox, wo ihr euch eintragen dürft. Ich freue mich auf jeden Fall von euch zu hören. Und wir starten jetzt mal rein mit Eloy de Jong im Radio. Jetzt hier bei Radio Schlagerparadies am Dienstagnachmittag. Ich freue mich, dass ihr mit dabei seid.

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1: Flutlicht, Champions League-Hymne und ein Gegner, den der BVB noch bestens kennt. Kollege Herbert Pieder aus unserer Sportredaktion. Borussia Dortmund startet heute Abend gegen den FC Villarreal in die neue Königsklassensaison.
2: Die Vorzeichen dafür sind gut. Dortmund hat die ersten beiden Bundesligaspiele gewonnen und zuletzt in Hoffenheim nach einem 0:2 Rückstand das Spiel noch zum 3:2 gedreht. Villarreal dagegen wartet in der spanischen Liga noch auf den ersten Sieg. Trotzdem warnt BVB-Trainer Niko Kovac davor, die Spanier zu unterschätzen. Dortmunds großer Pluspunkt ist derzeit Serhou Guirassy. Der Stürmer hat mit 2 Toren und einer Vorlage einen Traumstart hingelegt. Entsprechend begeistert ist sein Trainer.
3: Wir kennen ihn aus Stuttgart, wir kennen ihn jetzt hier. Seitdem der Serhou hier ist, macht er einen richtig guten Job. Jede Mannschaft braucht solch einen Top-Stürmer. Und jeder Einzelne weiß, wie ich zu ihm stehe, beziehungsweise was ich von ihm halte. Er weiß, wie ich ihn sehe. Wir schätzen uns sehr. Und der Serhou ist für uns, wie ich immer wieder sagte, eine Lebensversicherung.
2: Fehlen werden heute Abend allerdings unter anderem Emre Can, Nico Schlotterbeck und der gesperrte Rami Benzebaini. In Bestbesetzung kann der BVB also nicht auflaufen. Aber die Erinnerung an das letzte Duell macht natürlich Mut. Im vergangenen November gewann Dortmund gegen Villarreal zu Hause glatt mit 4:0. Heute also die Neuauflage. Anstoß im Signal Iduna Park ist um 21 Uhr live zu sehen bei Amazon Prime.
1: Kurz noch zum Tennis. Da gibt es für die deutschen Fans eine ziemlich gute Nachricht.
2: Alexander Zverev hat bei den US Open das Viertelfinale erreicht. Den Italiener Luciano Darderi besiegte er letzte Nacht glatt in 3 Sätzen. Sein Gegner in der Runde der letzten 8 ist der Niederländer Buttic van de Sandschulp.
1: Danke dir, Herbert. Und das Ergebnis vom BVB, das hören wir dann spätestens morgen früh hier bei Radio Schlagerparadies.
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0: Mit Chris Wolf träumen wir uns an den Strand von Maspalomas hier bei Radio Schlagerparadies am Dienstagnachmittag. Wenn man bei Schlagerfans und Schlagerkünstlern mal nachfragt, was einen richtig guten Schlager ausmacht, dann fällt ganz oft der Begriff Authentizität. Wer nicht echt ist, hat in der Schlagerwelt meist keine Chance auf langfristigen Erfolg. Ein lebendes Beispiel, wie es richtig geht, ist Ramona Martinez. Sie ist schon lange als Schlagersängerin erfolgreich, hat aber auch schon einige Tiefschläge und Enttäuschungen wegstecken müssen. In ihrem Song Sie geht ihren Weg nimmt sie genau darauf Bezug.
1: Ja, also da habe ich jetzt wirklich Gänsehaut, weil der Titel ist wirklich komplett auf meinen Leib geschnitten und zwar vom Stefan Pössnicker. Aus dem Grund, weil er sagt, okay, du bist auf dem guten Weg und in dem Song will ich auch Mut machen, dass man kann ganz am Boden sein, aber trotzdem kann man wieder aufstehen wie ein Phönix aus der Asche. Ich habe echt Gänsehaut, wenn ich das sage, aber so ist es. Es gibt Tiefschläge, aber man muss oder man sollte irgendwie gucken, dass man wieder rauskommt. Und das ist in dem Song einfach, dass ich jetzt noch stärker dastehe wie je zuvor.
0: Stefan Pössnicker kennen wir alle nicht nur von den Schlagerpiloten. Er ist auch einer der erfolgreichsten Produzenten der gesamten Schlagerbranche. Sein Name birgt schon mal für absolute Top-Qualität. Und wenn sich zwei wie Stefan Pössnicker und Ramona Martinez zusammentun, dann kann da eigentlich nur was Großartiges dabei rauskommen. Und genau das tut's bei Sie geht ihren Weg vom neuen Album Einfach Ich, unserem Albumtipp der Woche. Viel Spaß jetzt mit Ramona Martinez.

0: die aktuelle Nummer von Anna-Maria Zivko auf Plan A hier bei Radio Schlagerparadies am Dienstagnachmittag. Bei mir ins Studio kommen ja ganz, ganz viele tolle Songwünsche von euch rein. Die könnt ihr gerne weiterhin schicken. Das geht zum einen über unsere Gruß- und Wunschbox. Die findet ihr auf radioschlagerparadies.de. Oder ihr schickt mir eine WhatsApp-Sprachnachricht. Freue ich mich auch jedes Mal extrem drüber. 06805 699 110.
1: Ich bin die Sophie und fahre gerade mit der Mama zusammen vom Urlaub von Österreich wieder nach Hause, nach Gnottstadt. Das ist neben Marktbreit. Und ich würde mir super gerne Atemlos durch die Nacht von

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0: Es ist 16 Uhr.
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2: Ich bin Tine Klimach. In der ersten Bundestagssitzung nach dem Sommer ging es um den Bundeshaushalt. Finanzminister Klingbeil hat zum Auftakt der Haushaltswoche seine Pläne für das kommende Jahr verteidigt. Dass die Investitionspolitik und die Reformen der Bundesregierung wirken, zeige sich an der wieder stärker wachsenden Wirtschaft, sagte er.
3: Kanzler Merz und Finanzminister Klingbeil sind in der Haushaltsdebatte von der Opposition scharf kritisiert worden. Sie warf der Regierung Rechentricks und rekordverdächtiges Chaos vor. Klingbeil hielt dagegen. Die Koalition habe schmerzhafte Kompromisse machen und bei Finanzhilfen und Subventionen kürzen müssen. Die AfD kritisierte vor allem die hohe Verschuldung und warf der Regierung verfassungswidrige Buchungstricks vor. Fürs kommende Jahr sind Ausgaben von über 550 Milliarden Euro und insgesamt mehr als 200 Milliarden Euro neue Schulden geplant. Aus Berlin, David Riemer.
2: Nach mehreren mutmaßlichen Sabotageangriffen auf das deutsche Stromnetz hat die Polizei einen Verdächtigen gefasst. Der 48-Jährige wurde in der Nähe des Kraftwerks Weißweiler bei Aachen festgenommen. Laut Polizei hatte er Sprengmittel dabei.
4: Damit ist die Suche vor Ort aber noch nicht vorbei. Im Unterholz haben die Einsatzkräfte ein Zelt mit weiteren Sprengladungen entdeckt. Jetzt prüfen sie das Gelände und suchen nach möglichen Abschussvorrichtungen. Der Mann hat sich ohne Widerstand festnehmen lassen. Sachsens Innenminister Schuster warnt davor, beim Motiv vorschnell Schlüsse zu ziehen. Er nennt das Bekennerschreiben mysteriös. Es sei handschriftlich und sogar mit voller Adresse versehen. Ob der Mann allein oder im Auftrag gehandelt hat, müssen die Ermittler noch klären. Zoe Tassovali, Nachrichtenredaktion.
2: Nach der Landtagswahl in Sachsen-Anhalt hat das BSW angekündigt, auch mit der AfD über eine Zusammenarbeit zu sprechen. Für sie existiere keine Brandmauer, man werde mit allen Parteien sprechen, sagte der neu gewählte Fraktionschef Thomas Schulze. Gefragt, ob er eine Koalition mit der AfD ausdrücklich ausschließe, antwortete er ausweichend. Die jetzige Regierungskoalition sei abgewählt worden. Das müsse man auch so hinnehmen und das sei eben auch Demokratie, sagte er. In heterosexuellen Beziehungen hat deutlich öfter der Mann den höheren Bildungsabschluss als die Frau. Nur bei 13% der Paare war im vergangenen Jahr die Frau höher gebildet als ihr Partner, wie das Statistische Bundesamt mitteilte. Meist ist das Bildungsniveau aber gleich.
1: Das Wetter für Deutschland.
2: Die aktuelle Vorhersage des Deutschen Wetterdienstes. Im Nordwesten einiges an Regen, in der Südosthälfte dagegen deutlich sonniger. Nur gegen Abend ziehen im Osten auch Schauer und Gewitter mit Sturmböen auf. Im Nordwesten maximal 23 Grad, sonst Höchstwerte bis 33 Grad. Morgen lockert es zunehmend auf und es wird insgesamt kühler. Regen anfangs noch im Süden und Osten, später auch im Norden und Westen Gewitter.
5: Zwei Stunden haben wir noch zusammen, wenn ihr möchtet. Ich freue mich drauf. Mein Name ist Jonas Gehm. Ich wünsche euch einen wunderschönen Dienstagnachmittag. Hallo.
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2: 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Aber Vorsicht, nur eine davon ist wirklich passiert. 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Und los geht's schon direkt mit Story Nummer 1.
3: Ich bin ja in der Stadt Aalen groß geworden, auf der Schwäbischen Alb, in einer musikalischen Familie. Meine Mutter, Lore Steiner, war Volksmusikantin, hat gesungen, gejodelt, war als Jodlerin vom Herzfeld bekannt. Sie ist damals bei den meisten volkstümlichen Veranstaltungen auch rund um Aalen und auch darüber hinaus rege auf der Bühne gestanden.
2: Weiter geht's mit Story Nummer 2.
3: Mein Vater war Mitglied der Freiwilligen Feuerwehr. Während seiner aktiven Zeit rettete er hat Buch geführt, 12 Katzen, einer Kuh und 27 Menschen das Leben, natürlich im Laufe seiner Zeit. Dabei musste er in brennende Häuser, kroch in sehr enge Stollen. Wir haben da oben auch so Salzstollen bei uns auf der Schwäbischen Alb. Über dünnes Eis natürlich war alles zugefroren. Wir hatten Winter, wie drin nennt man die Gegend ja auch Schwäbisch Sibirien, aus der ich herkomme. Und musste auch 4 Menschen aus ihren Autos befreien.
2: Vielleicht ist es ja aber doch Story Nummer 3 die richtige.
3: Meine Schwester und ich haben in unserer Kindheit, wir sind ja auf dem Land groß geworden, kleines Dorf, 100 Einwohner, da gab es nicht viel Abwechslung. Also haben wir uns überlegt, wir trainieren Akrobatik. Haben uns eine Show einfallen lassen und sind mit dieser Show auf Stadtfesten unterwegs gewesen, um unser Taschengeld aufzupolieren.
2: Na, welche Geschichte stimmt? Ist es Nummer 1, 2 oder 3? Schickt mir gerne oder uns eure Antwort mit allen Kontaktdaten an gewinnspiel@radioschlagerparadies.de. Und wer sich am Ende die 2 Tickets für unsere Hörerreise nach Oberstaufen schnappt, das erfahrt ihr im großen Finale mit meinem Kollegen Stefan Grub am kommenden Samstag zwischen 10 und 13 Uhr. Und ich drücke natürlich wie immer ganz, ganz fest die Daumen.
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0: aus den 90ern, Reinhard Fendrich mit Blond hier bei Radio Schlagerparadies. Am Dienstagnachmittag. Es wird nochmal Zeit, euch ein bisschen zu unterstützen auf dem Weg in Richtung Feierabend. Das funktioniert ja bestens mit euren Lieblingsschlagern. Könnt ihr jederzeit gerne hier ins Studio schicken. Zum Beispiel per WhatsApp-Sprachnachricht 06805 699 110 oder über unsere kostenlose Radio Schlagerparadies App. Da gibt's nämlich die Gruß- und Wunschbox, wo ihr euch eintragen könnt. Hat auch der Udo gemacht und der Udo, der kommt daher, wo ich in der Heimat bin, nämlich in der Nähe zumindest. Er kommt aus Heiligenmoschel in Rheinland-Pfalz, es liegt im Landkreis Kaiserslautern, und er hätte gerne, dass wir seiner Freundin Birgit zum Geburtstag gratulieren. Ja, dann Birgit, einmal.
1: Happy Birthday to you. 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
0: Das ganze Radio Schlagerparadies Team wünscht natürlich alles Gute zum Geburtstag, liebe Birgit, und es gibt auch noch einen Lieblingsschlager, den der Udo für dich abgeliefert hat. Hier ist Peter Cornelius. Du entschuldige, ich kenne die.

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0: geschafft. Yesterday Del Sol hier bei Radio Schlagerparadies am Dienstagnachmittag. Das deutsche Schulsystem hat heute sein neues PISA-Zeugnis bekommen. Das fällt, um es mal in Schulnoten auszudrücken, ja doch eher mangelhaft aus. Rund 6.700 15-Jährige an etwa 250 Schulen wurden für die neue Studie in Mathematik, Lesen und Naturwissenschaft getestet. Wie genau Deutschland abgeschnitten hat, das weiß mein Kollege Thomas Bremser.
1: Ja, dramatisch schlecht. Jedem dritten Teenager fehlt das Grundverständnis beim Lesen und in Mathe. In den Naturwissenschaften fehlt es jedem vierten. Und Jugendliche, die richtig gut sind in diesen drei Bereichen, gibt es kaum noch. Das sei ernüchternd, sagen die Studienmacher. Selbst bei der Premiere der PISA-Studie im Jahr 2000 waren die deutschen Schülerinnen und Schüler besser. Und damals sprach man ja sogar vom PISA-Schock, weil die Ergebnisse überraschend schlecht waren.
0: Die Top 5 Länder mit den höchsten PISA-Ergebnissen sind ausschließlich Länder aus Asien. Singapur, China, Japan, Taiwan und Südkorea, das sind die Top 5. Die einzigen europäischen Länder, die da ansatzweise mithalten können, sind in der Top 10 Estland auf Platz 7, Irland auf Platz 9 und die Schweiz auf Platz 10. Jetzt wird natürlich nach der Ursache für dieses schlechte Ergebnis gesucht. Da kommen dann die sozialen Medien und KI ins Spiel.
1: Ja, das hat die PISA-Studie jetzt nicht untersucht, aber es gibt andere Studien. In einer wurden auch 15-Jährige verglichen, wie bei PISA. Ergebnis: Deutsche Jugendliche verbringen im internationalen Vergleich besonders viel Zeit mit TikTok oder Computerspielen. Die meisten an einem Schultag mehr als 2 Stunden. Das kann natürlich auch dazu führen, dass das Lernen darunter leidet. Eine andere Umfrage hat jetzt gezeigt, dass viele Jugendliche ihre Hausaufgaben mit Hilfe von KI machen. Das kann natürlich eine Hilfe sein, sollte das Denken aber natürlich nicht ersetzen.
0: Die schlechten Ergebnisse sind übrigens kein rein deutsches Problem. Auch international sind die Leistungen vieler Jugendlicher zurückgegangen. Für Deutschland ist der neue Tiefstand trotzdem ein deutliches Warnsignal. Vor allem bei den grundlegenden Fähigkeiten im Lesen und Rechnen wächst die Gruppe der Jugendlichen, die große Schwierigkeiten hat.

0: Laura und Marc, ach was, ich wag das hier bei Radio Schlagerparadies am Dienstagnachmittag. Ich unterstütze euch lieben gerne auf dem Weg in Richtung Feierabend natürlich mit euren Lieblingsschlagern. Könnt ihr jederzeit zuschicken. Das geht zum Beispiel über unsere kostenlose Radio Schlagerparadies App. Die lege ich euch wärmstens ans Herz. Damit habt ihr uns nämlich immer in der Hosentasche und auch noch die Gruß- und Wunschbox direkt mit dabei, wo ihr euch eintragen könnt. Oder ihr schickt mir eine WhatsApp-Sprachnachricht. Geht natürlich auch. 06805 699 110.
1: Servus Leute, hier ist der Didi aus Maulbronn. Wir sind hier gerade am Dachdecken von einem Kumpel und im Baustelleradio läuft natürlich Schlagerparadies, was auch sonst. Und weil die Sonne so brutzelt und wir so K.O. sind, würde man uns riesig drüber freuen, wenn ihr ein Lied von Wolfgang Petri spielen würdet. Ich grüße alle, die bei den heißen Temperaturen gerade draußen schaffen müssen. Haltet durch, trinket viel und heute Abend ein Bier. Macht's gut, euer Didi.

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0: 17 Uhr.
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2: Ich bin Tine Klimach. Finanzminister Lars Klingbeil hat im Bundestag seine Haushaltspläne für das kommende Jahr verteidigt. Die Koalition habe schmerzhafte Kompromisse machen und bei Finanzhilfen und Subventionen kürzen müssen, sagte er im Bundestag. Jede Veränderung müsse dabei gerecht sein. Es werde deshalb bei denen entlastet, die das am dringendsten brauchten, Familien und Menschen mit niedrigen und mittleren Einkommen. In der neuen Bildungsstudie PISA schneiden Schüler in Deutschland so schlecht ab wie noch nie. In Lesen, Mathe und Naturwissenschaften wurden bei den getesteten 15-Jährigen die niedrigsten Kompetenzwerte seit Beginn der PISA-Erhebung erzielt, sagte Studienleiter Samuel Greif in Berlin. Man sehe aber auch ermutigende Entwicklungen.
3: 3 von 4 Schülerinnen und Schülern sagen, dass sie sich in ihrer Schule wohlfühlen und das ist im Übrigen auch besser als im internationalen Durchschnitt. Auch das Interesse an Naturwissenschaften hat deutlich zugenommen. Viele Jugendliche sehen die Bedeutung naturwissenschaftlicher Themen für ihre persönliche und auch die gesellschaftliche Zukunft. Das heißt, wir verfügen über Potenziale im deutschen Bildungssystem, an die wir anknüpfen können.
2: Trotzdem zeigt die Studie, Bildungserfolg in Deutschland hängt vom sozialen Status ab. Rauchen schadet der Gesundheit, das steht inzwischen in großen Buchstaben auf jeder Packung Zigaretten. Laut Weltgesundheitsorganisation verursacht Tabakkonsum aber nicht nur Krebs, sondern kann die Chance auf eine Schwangerschaft schmälern.
4: Was viele vielleicht gar nicht wissen, Raucher haben häufiger Erektionsstörungen als Nichtraucher. Zudem kann auch ihre Spermienqualität beeinträchtigt sein. Das kann es für Raucher schwieriger machen, eine Familie zu gründen. Auch Raucherinnen haben ein höheres Risiko auf Unfruchtbarkeit als Nichtraucherinnen, berichtet die WHO. Und rauchende Frauen, die sich einer Fruchtbarkeitsbehandlung unterziehen, die erleben weniger oft eine gewünschte Schwangerschaft als nichtrauchende Frauen. Aus Genf, Christiane Ulrich.
2: Seit einigen Jahren steigt der Fleischkonsum in Deutschland wieder. Das gilt besonders für Geflügel. 9 von 10 Hähnchen und Puten, die in Deutschland im vergangenen Jahr auf den Teller der Verbraucher landeten, wurden hierzulande gemästet. Aber immer mehr Geflügelfleisch kommt aus dem Ausland, heißt es vom Zentralverband der deutschen Geflügelwirtschaft. Das läge vor allem an den restriktiven Rahmenbedingungen in Deutschland, wie etwa Tierwohlvorgaben.
1: Das Wetter für Deutschland.
2: Die aktuelle Vorhersage des Deutschen Wetterdienstes. Im Nordwesten einiges an Regen, in der Südosthälfte dagegen deutlich sonniger. Nur gegen Abend ziehen im Osten auch Schauer und Gewitter mit Sturmböen auf. Im Nordwesten maximal 23 Grad, sonst Höchstwerte bis 33 Grad. Morgen lockert es zunehmend auf und es wird insgesamt kühler. Regen anfangs noch im Süden und Osten, später auch im Norden und Westen Gewitter.
5: Letzte Stunde heißt, wir geben nochmal Vollgas. Ich freue mich, dass ihr mit dabei seid. Mein Name ist Jonas Gehm. Ich wünsche euch einen wunderschönen Dienstagnachmittag. Hi.
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0: Vorhin, vor knapp 2 Stunden, nee, vor 3 Stunden, hatte ich noch Besuch hier im Radioschlagerparadies-Studio. Nach 3 Jahren war Daniel Sommer mal wieder bei uns. Damals war er noch an den Anfängen im Schlager. Jetzt ist er nicht nur selbst als Sänger erfolgreich, sondern schreibt für ganz, ganz viele große Namen die Songs. In seiner Vita stehen unter anderem Roland Kaiser, Maite Kelly, Michelle und inzwischen auch Wolfgang Petri. Für ihn hat er die neue Nummer Morgen Gold geschrieben.
1: Also das ist für mich, glaube ich, noch ein größerer Ritterschlag als für Roland Kaiser zu schreiben. Den Song haben wir tatsächlich gar nicht gezielt für ihn geschrieben, sondern den habe ich mit Kurt Schoger zusammen an der Gitarre geschrieben und dann hatten wir dem Paul Falk den Song vorgespielt, das ist mein Studio-Buddy aus Düsseldorf und er meinte dann, ey, wir müssen diesen Song an Wolfgang Petri schicken. Und dann haben wir noch ein bisschen zusammen rumgefeilt und dann an ihn geschickt und dann hat er tatsächlich einfach zugesagt. Also das ist Wahnsinn, weil wir hatten davor schon 3, 4 andere Songs angeboten, wo er immer abgesagt hatte und das ist einfach ja eine riesengroße Ehre, einen Song bei Wolfgang Petri zu haben und den zu hören.
0: Bei seinen eigenen Songs bringt er dann sehr, sehr viel autobiografischen Bezug rein. So auch bei seiner aktuellen Nummer Was ist letzte Nacht passiert?
1: Also ich muss sagen, dass ich das tatsächlich schon mal erlebt habe, dass man mit einer Person dann im Bett war, wo man am nächsten Tag dachte, oh, ist das jetzt eigentlich gut gewesen oder nicht? Ich finde das sowieso geil, wenn man Geschichten, die man selber erlebt hat, in den Songs verpackt. Und das habe ich hier auch gemacht. Und ich denke, dass es gar nicht so selten ist, dass Leute das in dieser Art und Weise erlebt haben.
0: Das ganze Interview gibt's für euch nochmal zum in Ruhe nachhören auf unserer Webseite radioschlagerparadies.de. Und in den aktuellen Song hören wir jetzt natürlich nochmal gemeinsam rein. Daniel Sommer, was ist letzte Nacht passiert?
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0: Wollebecker, ja, du kannst das hier bei Radio Schlagerparadies am Dienstagnachmittag. Und ja, ihr könnt das, nämlich uns eure Lieblingsschlager zuschicken. Das funktioniert bestens über unsere Gruß- und Wunschbox auf radioschlagerparadies.de oder per WhatsApp-Sprachnachricht 06805-699-110.
1: Hallo, hier spricht David Eertz von Machtelsheim und von der Schwäbischen Alb. Aktuell sind wir im Urlaub in Tassos, eine kleinen griechischen Inseln. Deshalb wünsche ich mir die Lebensphilosophie von STS und irgendwann bleibe ich dann dort. Vielen Dank und ich grüße alle, die mich kennen. Dankeschön.

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0: aktuelle Nummer von Kerstin Ott. 1000 Mal Nein hier bei Radio Schlagerparadies am Dienstagnachmittag. Schon sind fast 4 Stunden wieder rum. Noch ein bisschen haben wir gemeinsam. Ich übergebe das Zepter in knapp 20 Minuten an meinen Kollegen Udo Hess. Bevor der aber ins Studio darf, habe ich noch einen Songwunsch. Die dürft ihr natürlich gerne weiterhin hier ins Studio schicken. Zum Beispiel über unsere kostenlose Radio Schlagerparadies App oder per WhatsApp-Sprachnachricht 06805 699 110.
1: Mein Name ist Dieter Hommes. Ich möchte meiner Frau gerne zum 75. Geburtstag gratulieren. Wir sind im Augenblick in Gerolstein im Urlaub und ich wünsche mir das Lied für sie. Du wirst nicht immer 17 sein. Vielen

Und schon sind 4 Stunden wieder rum. Ich wünsche jetzt ganz, ganz viel Spaß hier bei Radio Schlagerparadies ab 18 Uhr mit meinem Kollegen Udo Hess. Wir hören uns morgen ab 14 Uhr wieder, wenn ihr möchtet. Mein Name ist Jonas Gehm und ich sag wie immer Tschüss, ciao und bis morgen. Und jetzt noch ganz viel Spaß mit Lena Marie Engel, Peter Platte, Ulf Leo Somme. Gib mir Sonne.

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2: Ich bin Tine Klimach. Nach einer Serie von Sabotageangriffen auf das deutsche Stromnetz ist der flüchtige Mann festgenommen worden. Der 48-Jährige hat bei seiner Festnahme Sprengmittel bei sich gehabt, teilte die Polizei Köln mit. Außerdem hätten Einsatzkräfte im Unterholz ein Zelt gefunden, das mit weiteren Sprengladungen versehen gewesen sei. Der Mann habe bei seiner Festnahme in der Nähe des Kraftwerks Weißweiler bei Aachen keinen Widerstand geleistet. Sein Motiv ist noch unklar. Bundesbildungsministerin Prien hat die schlechten Ergebnisse der jüngsten PISA-Studie als besorgniserregend bezeichnet. Die Ergebnisse lägen im Trend anderer Bildungsstudien und überraschten nicht, sagte sie. Im neuen PISA-Vergleich schneidet Deutschland so schlecht ab wie noch nie.
3: Im Lesen, in Mathe und den Naturwissenschaften fehlt bei vielen der 15-Jährigen, die getestet wurden, das Grundverständnis. Und Jugendliche aus sozial schwachen Familien schneiden deutlich schlechter ab. Auch das besorgt die Bildungsministerin. Dass die soziale Schere immer weiter aufgehe, sei nicht hinnehmbar. Der Suchtbeauftragte Streeck vermutet, dass soziale Medien eine große Rolle spielen. Ein früher und problematischer Social-Media-Konsum würde die schulische Leistung messbar beeinträchtigen. Thomas Bremser, Redaktion.
2: Der Herbst steht vor der Tür, bald beginnt die Heizsaison. Seit Wochen wird darüber diskutiert, ob das Gas für den Winter reichen wird. Der Gasspeicherverband Ines schätzt, dass die Gasspeicher im schlimmsten Fall schon im Februar leer sein könnten.
4: Der Verband hat verschiedene Szenarien durchgespielt. Wenn die Speicher zum 1. November zu knapp 80% gefüllt sind, reicht das Gas locker aus, allerdings nur, wenn das Wetter mitspielt. Sollte es ein richtig kalter Winter werden, wird's eng und die Speicher wären spätestens Anfang Februar leer. Sollten die Lieferungen über die Flüssiggasterminals oder Pipelines etwa aus Norwegen nicht ausreichen, müssten Extrakapazitäten eingekauft werden. Und das dürfte teuer werden. Diana Kramer, Nachrichtenredaktion.
2: Viele Mütter arbeiten nach der Geburt ihres ersten Kindes weniger. Dadurch verdienen sie auch langfristig weniger. Eine Studie des Nürnberger Instituts für Arbeitsmarktforschung zeigt, was Kinderbetreuung bewirkt. Demnach trägt der Ausbau erheblich dazu bei, dass Frauen nach der Geburt mehr arbeiten und langfristig mehr verdienen. Das könnte das Ungleichgewicht auf dem Arbeitsmarkt mindern. Allerdings fehlen in Deutschland aktuell 300.000 Kita-Plätze für unter Dreijährige.
1: Das Wetter für Deutschland.
2: Die aktuelle Vorhersage des Deutschen Wetterdienstes. Am Abend noch oft freundlich. In der Nacht zieht Regen vom Nordwesten bis in den Südosten. Später sind im Süden auch teils kräftige Gewitter dabei. Die Temperaturen 18 bis 13 Grad im Süden, sonst bis 10 Grad. Morgen im Süden und Osten Schauer, in Südostbayern und in der Lausitz fast den ganzen Tag über. Im Südwesten mehr Sonne, im Norden und Westen ab mittags einzelne Schauer oder kurze Gewitter. Mit Höchstwerten von 17 bis 22 Grad.
5: Das klingt ja wettertechnisch gar nicht so gut, aber bei uns gibt's jetzt den Feierabend. Feierabendzeit ist angesagt. Mein Name ist Udo Hess.
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Marina Marx und Carsten Walter hier bei Radio Schlager Paradies im Feierabend. Vor einigen Jahren waren die beiden ja mal das Traumpaar des Schlagers. Davon ist allerdings nichts mehr geblieben, sind jetzt schon seit 3 Jahren getrennt. Ob sie zum Ende ihrer Beziehung gesagt haben, Fahrt zur Hölle, entzieht sich allerdings meiner Kenntnis. Was ich aber sagen kann, ich habe eine Menge Schlagermusik hier. Älteres schön gemischt mit neuen Songs von unseren Künstlern. Und ja, wenn ich für euch was spielen soll, ihr vielleicht auch mal Grüße loswerden wollt, dann lasst es mich wissen. Schreibt mir dazu gerne über unsere radioschlagerparadies.de Webseite oder quatscht auf unseren Anrufbeantworter. Dazu sage ich euch mal die Telefonnummer. Das ist die 06805-699110. Nochmal die Telefonnummer 06805-699110. Geschrieben hat mir Heide Rose Böttcher, hat keinen Grußtext angegeben, nur ihren Musikwunsch. Geht natürlich auch. Ihr möchte sie gerne hören von Daniel Lopez, Sag mir.

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Unser argentinischer Schmusesänger Semin Rossi hier bei Radio Schlagerparadies im Feierabend. Und ich hoffe, ihr hattet heute auch schon den ein oder anderen Glücksmoment. Den könnt ihr natürlich hier auch haben, indem ihr anruft oder schreibt für eure Lieblingssongs und vielleicht auch noch für den ein oder anderen Gruß, den ich für euch hier übermitteln kann. Der Nino De Angelo, der ist jetzt dran, der ist ja immer wieder für eine Schlagzeile gut, kann man nicht anders sagen. Jenseits von Eden, das war wirklich sein Kracher, ein Mega-Hit, zugleich natürlich auch sein Durchbruch als Sänger für Nino De Angelo, war auch international sehr erfolgreich, aber nach den guten Zeiten, also den großen Erfolgen, gab es dann wirklich auch für ihn den absoluten Absturz, hatte gesundheitliche Probleme, auch finanziell stand es bei ihm nicht zum Besten, musste Privatinsolvenz anmelden, aber unser Nino, der ist ja ein Kämpfertyp. Vor 6 Jahren hatte er noch 1 Million Schulden und jetzt ist genau das Gegenteil passiert. Das hat Nino in einem Interview bei RTL gesagt und hat noch angedeutet, dass er mit 2 Millionen nicht in Ruhestand gehen würde. Das müsste schon das Doppelte oder Dreifache an Geld sein. Vielleicht hat Nino ja tatsächlich wieder so viel Geld, wir wissen es nicht, ganz gleich. Bis zu seinem 66. Geburtstag will Nino noch arbeiten. Das ist dann bei ihm der 18. Dezember 2029. Dann allerdings möchte er sich zurückziehen. Doch bis es soweit ist, gibt's sicherlich noch ganz viel Neues Musikalisches von ihm, dem Nino De Angelo. Im Hintergrund hören wir allerdings schon ein älteres Lied von ihm mit Engel und Teufel, Luisa. Nino De Angelo hier bei Radio Schlagerparadies im Feierabend. Wunderschönen Abend!

0: Jetzt geht's weiter hier im Feierabend bei Radio Schlagerparadies mit euren Grüßen und Musikwünschen. Der Jörg hat mir eine WhatsApp-Sprachnachricht gemacht. Hallo, grüß dich.
1: Hallo Udo, hier ist Jörg aus Gladbeck. Ich würde gerne Uta Bresan mir wünschen, dass du liebst, und grüße damit Mike und Max, die noch am Arbeiten sind, und meine liebste Gudrun. Euch allen einen schönen Abend.

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wieder hören vom unvergessenen Bernd Klüber hier bei Radio Schlager Paradies im Feierabend. Musik aus den 70er Jahren, Mexican Girl im Original natürlich von Smokey. 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Unter anderem auch Eva Luginger, die hören wir jetzt hier im Feierabend mit ihrem aktuellen Titel Weite Straßen.

Bevor es gleich die 19 Uhr Nachrichten hier bei uns gibt, gibt's noch einen Musikwunsch für den Stefan Kürbis. Geht nach Niedersachsen, genauer dort nach Osnabrück. Dort wohnt der Steven Kürbis und er schickt Grüße an Guido, den besten Busfahrer mit Christin Stark und Barcelona.

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2: Ich bin Tine Klimach. In der ersten Bundestagssitzung nach dem Sommer ging es um den Bundeshaushalt. Finanzminister Klingbeil hat zum Auftakt der Haushaltswoche seine Pläne für das kommende Jahr verteidigt. Dass die Investitionspolitik und die Reformen der Bundesregierung wirken, zeige sich an der wieder stärker wachsenden Wirtschaft, sagte er.
3: Kanzler Merz und Finanzminister Klingbeil sind in der Haushaltsdebatte von der Opposition scharf kritisiert worden. Sie warf der Regierung Rechentricks und rekordverdächtiges Chaos vor. Klingbeil hielt dagegen. Die Koalition habe schmerzhafte Kompromisse machen und bei Finanzhilfen und Subventionen kürzen müssen. Die AfD kritisierte vor allem die hohe Verschuldung und warf der Regierung verfassungswidrige Buchungstricks vor. Fürs kommende Jahr sind Ausgaben von über 550 Milliarden Euro und insgesamt mehr als 200 Milliarden Euro neue Schulden geplant. Aus Berlin, David Riemer.
2: Nach den Angriffen auf Stromleitungen in drei Bundesländern geht die Polizei inzwischen von einem einzelnen Täter aus. Hinweise auf weitere Beteiligte gäbe es derzeit nicht, sagte eine Sprecherin der Brandenburger Polizei, der dpa. Ganz ausschließen wollen die Ermittler das aber noch nicht.
4: Als die Polizei den Mann schnappte, hatte er weitere Sprengmittel dabei. Auch in einem Zelt im Unterholz fanden die Beamten Sprengladungen. NRW-Innenminister Roll sagt deshalb ziemlich deutlich, der war immer noch unterwegs und wollte weitermachen. Dieses Spiel ist beendet worden. In Sachsen zeigt sich inzwischen, was hätte passieren können. Innenminister Schuster sagt, im schlimmsten Fall hätte in der Region der Strom ausfallen können. Dazu kam es aber nicht. Zoe Tassovali, Nachrichtenredaktion.
2: Nach der Landtagswahl in Sachsen-Anhalt hat das BSW angekündigt, auch mit der AfD über eine Zusammenarbeit zu sprechen. Für sie existiere keine Brandmauer, man werde mit allen Parteien sprechen, sagte der neu gewählte Fraktionschef Thomas Schulze. Gefragt, ob er eine Koalition mit der AfD ausdrücklich ausschließe, antwortete er ausweichend. Die jetzige Regierungskoalition sei abgewählt worden. Das müsse man auch so hinnehmen und das sei eben auch Demokratie, sagte er. In heterosexuellen Beziehungen hat deutlich öfter der Mann den höheren Bildungsabschluss als die Frau. Nur bei 13% der Paare war im vergangenen Jahr die Frau höher gebildet als ihr Partner, wie das Statistische Bundesamt mitteilte. Meist ist das Bildungsniveau aber gleich.
1: Das Wetter für Deutschland.
2: Die aktuelle Vorhersage des Deutschen Wetterdienstes. Am Abend noch oft freundlich. In der Nacht zieht Regen vom Nordwesten bis in den Südosten. Später sind im Süden auch teils kräftige Gewitter dabei. Die Temperaturen 18 bis 13 Grad im Süden, sonst bis 10 Grad. Morgen im Süden und Osten Schauer, in Südostbayern und in der Lausitz fast den ganzen Tag über. Im Südwesten mehr Sonne, im Norden und Westen ab mittags einzelne Schauer oder kurze Gewitter. Mit Höchstwerten von 17 bis 22 Grad.
0: Füße hochlegen, einfach entspannen. Die Musik, die liefern wir hier zum Feierabend. Mein Name ist Udo Hess. Schön, dass ihr dabei seid. Hallo.
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Immer wenn ich das Lied hier von Nicole höre, dann denke ich auch automatisch ans Original. Euphoria, damit hat 2012 die schwedische Sängerin Loreen den Eurovision Song Contest gewonnen. Aber die Nicole selbst weiß ja auch, wie das geht, zu siegen. Bei ihr war es dann schon etliche Jahre vorher, nämlich 1982 mit dem Titel Ein bisschen Frieden. Damit herzlich willkommen hier im Feierabend bei Radio Schlagerparadies. Ich hoffe, ihr könnt wirklich jetzt schon die Füße hochlegen und auch ein bisschen entspannen. Wir liefern selbstverständlich die schönste Schlagermusik. Und wenn ihr wollt, vielleicht ja auch schon bald eure Lieblingsmusik. Gerne könnt ihr mir dazu über unsere kostenlose Schlagerparadies-App eine Nachricht schicken. Oder ihr macht ganz einfach eine WhatsApp-Sprachnachricht. Oder ihr macht's wie Melina Handel. Sie kommt aus Sieg. Das ist ein kleiner Ort, habe ich gesehen, liegt im schwäbischen Ostallgäu, hat geschrieben, wünscht allen einen schönen Abend und ihr absoluter Ohrwurm zurzeit ist der von Mischa Kova, So spielt das Leben.

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Radio Schlager Paris am Feierabend. Schönen Abend. Die Niki, ja, von den Körpermaßen ist sie ja nicht gerade die größte mit ihren 1,52 Meter. Und zusätzlich gibt's noch einen halben Zentimeter obendrauf. Darauf legt die Niki auf jeden Fall Wert. Sie war mit ihren Hits in den 80er Jahren ja richtig oft zu Gast bei der legendären ZDF-Hitparade. So bis Mitte der 90er Jahre hatte sie dann auch richtig großen Erfolg. Dann ist es ein bisschen abgeflaut, die Niki hat sich zurückgezogen. Ihr Comeback gab sie dann vor 20 Jahren mit ihrem Album Ich geb wieder Gas. Doch der Druck, der wurde ihr zu groß, fühlte sich dann völlig überfordert und die Niki bekam einen Burnout. Geplante Tourneen und Auftritte mussten daraufhin abgesagt werden. Und auch mit den Songs danach konnte die Niki nicht mehr an ihre früheren Erfolge anknüpfen. Sie lebt mit ihrer Familie im bayerischen Plattling. Dort haben sie ein Haus und die Niki wurschtelt, wie sie sagt, ganz gerne bei sich im Garten rum. Erinnern möchte ich hier jetzt aber an ihren musikalischen Durchbruch. Der war im Jahr 1983, ist also schon ein paar Jahrzehnte her. Und da hatte sie diesen Hit hier. Servus, mach's gut, Niki.

0: Es ist Feierabendzeit hier bei Radio Schlager Paradies und auch Zeit mal wieder für einen Musikwunsch. Jetzt geht's nach Bayern zur Inge. Sie hat heute ganz spezielle Grüße bzw. möchte Glückwünsche loswerden. Dann leg doch mal los, liebe Inge. Hallo.
1: Hallo, lieber Udo. Ich bin gerade im Schwimmbad gewesen den ganzen Nachmittag, weil hier 28 Grad sind in München. Und deswegen würde ich gerne noch einen Geburtstagswunsch schicken mit deiner Hilfe in den Schwarzwald nach La zu unserer Eveline Hasedack. Sie hat heute Geburtstag und du weißt ja, sie ist großer Fan unserer Stimmen der Berge. Es gibt einen Titel, was Männer wollen. Happy Birthday, Eveline. Wir freuen uns aufs Wiedersehen in 14 Tagen im hohen Norden. Es grüßen ganz, ganz herzlich die Marianne, die Sabine, die Sonja und die Christa und die Franziska. Und also, lass es dir gut gehen. Liebe Grüße zu euch ins Studio. Servus, die Inge aus München.

Unvergessen, unsere Nachtigall aus Herne, Andrea Jürgens, war eine wirklich ganz sympathische Künstlerin, durfte auch schon Interviews mit ihr machen, ist mit 50 Jahren viel, viel zu früh von uns gegangen. Aber was uns bleibt, ist natürlich die Musik. Gleich hören wir den neuen Titel von Ela Zuberi, E Amore, hier bei uns bei Radio Schlagerparadies. Das heißt, so neu ist er eigentlich gar nicht, denn die erste Aufnahme von E Amore entstand bereits 2010. Sänger André Stade hatte den Titel damals eigens für Ela komponiert, geschrieben und auch produziert. Nur, er ist damals nie veröffentlicht worden. So sind also ganz viele Jahre ins Land gegangen. Man kann sagen, aus den Ohren, aus dem Sinn. Aber später hat die Ela mal alte Aufnahmen gesichtet. Und da ist ihr dann dieser Song wieder in die Hände gefallen. Aber statt die Aufnahme jetzt einfach so rauszubringen aus dem Jahre 2010, hat sich Ela für eine grundlegende Überarbeitung entschieden. Der Titel ist also neu arrangiert worden und auch der Text, der wurde überarbeitet. Herausgekommen ist jetzt dieser Uptempo-Popschlager hier bei uns bei Radio Schlagerparadies von Ela Zuberi, E Amore. Ja.

Einen Musikwunsch in dieser Stunde kann ich noch erfüllen. Es geht nach Königs Wusterhausen. Das ist eine große Stadt, hat so knapp 40.000 Einwohner, liegt in Brandenburg. Königs Wusterhausen. Da wohnt Silvia Weise, wünscht uns allen einen schönen guten Abend, grüßt auch ihren Mann Ralf und schreibt, sie liebt ihn ganz doll. Dankeschön, sagt Silvia Weise. Nick B. mit den Füßen im Meer hat sie sich gewünscht. Das kommt gleich und gleich vor allem kommt hier auch ans Mikrofon Antje Klann. Ist eben gleich dran mit ihrem Plauderstündchen und sie weiß heute schon, was morgen in der aktuellen Freizeitrevue über den ein oder anderen Künstler steht. Lassen wir uns einfach mal überraschen. Also gleich das Plauderstündchen mit der Antje. Ich gehe jetzt aus diesem Studio raus und fahre nach Haus. Feierabend. Euch allen noch einen schönen Abend und eben gleich viel Spaß mit Antje.

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1: Ich bin Tine Klimach. In der neuen Bildungsstudie PISA schneiden Schüler in Deutschland so schlecht ab wie noch nie. In Lesen, Mathe und Naturwissenschaften wurden bei den getesteten 15-Jährigen die niedrigsten Kompetenzwerte seit Beginn der PISA-Erhebung erzielt, sagte Studienleiter Samuel Greif in Berlin. Man sehe aber auch ermutigende Entwicklungen.
2: 3 von 4 Schülerinnen und Schülern sagen, dass sie sich in ihrer Schule wohlfühlen, und das ist im Übrigen auch besser als im internationalen Durchschnitt. Auch das Interesse an Naturwissenschaften hat deutlich zugenommen. Viele Jugendliche sehen die Bedeutung naturwissenschaftlicher Themen für ihre persönliche und auch die gesellschaftliche Zukunft. Das heißt, wir verfügen über Potenziale im deutschen Bildungssystem, an die wir anknüpfen können.
1: Trotzdem zeigt die Studie, Bildungserfolg in Deutschland hängt vom sozialen Status ab. Finanzminister Lars Klingbeil hat im Bundestag seine Haushaltspläne für das kommende Jahr verteidigt. Die Koalition habe schmerzhafte Kompromisse machen und bei Finanzhilfen und Subventionen kürzen müssen, sagte er im Bundestag. Jede Veränderung müsse dabei gerecht sein. Es werde deshalb bei denen entlastet, die das am dringendsten brauchten, Familien und Menschen mit niedrigen und mittleren Einkommen. Rauchen schadet der Gesundheit, das steht inzwischen in großen Buchstaben auf jeder Packung Zigaretten. Laut Weltgesundheitsorganisation verursacht Tabakkonsum aber nicht nur Krebs, sondern kann die Chance auf eine Schwangerschaft schmälern.
3: Was viele vielleicht gar nicht wissen, Raucher haben häufiger Erektionsstörungen als Nichtraucher. Zudem kann auch ihre Spermienqualität beeinträchtigt sein. Das kann es für Raucher schwieriger machen, eine Familie zu gründen. Auch Raucherinnen haben ein höheres Risiko auf Unfruchtbarkeit als Nichtraucherinnen, berichtet die WHO. Und rauchende Frauen, die sich einer Fruchtbarkeitsbehandlung unterziehen, die erleben weniger oft eine gewünschte Schwangerschaft als nichtrauchende Frauen. Aus Genf, Christiane Ulrich.
1: Rund 9000 Menschen haben nach Polizeiangaben in Köln unter dem Motto Stopp den Rechtsextremismus in Sachsen-Anhalt und überall demonstriert. Das Bündnis Köln stellt sich quer, hatte nach dem Wahlsieg der AfD in Sachsen-Anhalt dazu aufgerufen. Es wolle den Menschen Raum geben für erste Reaktionen, Protest und Analysen, teilte das Bündnis mit. Man demonstriere für eine stabile Brandmauer gegen die AfD, sowohl in Landesparlamenten als auch in der Zivilgesellschaft.
0: Das Wetter für Deutschland.
1: Das Wetter, die aktuelle Vorhersage des Deutschen Wetterdienstes. Am Abend noch oft freundlich. In der Nacht zieht Regen vom Nordwesten bis in den Südosten. Später sind im Süden auch teils kräftige Gewitter dabei. Die Temperaturen 18 bis 13 Grad im Süden, sonst bis 10 Grad. Morgen im Süden und Osten Schauer, in Südostbayern und in der Lausitz fast den ganzen Tag über. Im Südwesten mehr Sonne, im Norden und Westen ab mittags einzelne Schauer oder kurze Gewitter. Mit Höchstwerten von 17 bis 22 Grad.

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1: Na, dann feiern wir doch mal diese Nacht. Und ich sage herzlich willkommen zum Plauderstündchen. Mein Name ist Antje Klann und ich habe auch gleich das erste Thema aus der Freizeitrevue von morgen herausgepickt. Da heißt es nämlich, hey, plötzlich will er nicht mehr heiraten. Tja, um wen geht's? Nino D'Angelo. Die Hochzeitsglocken, die bleiben einfach mal stumm. Denn er hat beschlossen, er liebt zwar seine Simone, doch ein Ja-Wort wird es nie geben. Nie steht da. Der Grund, ich möchte in meinem Leben keine fünfte Scheidung mehr erleben, hat er jetzt veröffentlicht. Uiuiuiui. Also ich glaube, da hat jemand nochmal gründlich nachgedacht, bevor er sich in die Ehe stürzte und hat jetzt einfach gesagt, nö. Und ich denke mal, die haben das beide mit Sicherheit ganz entspannt zu Hause auch besprochen. Und man muss ja auch nicht unbedingt heiraten, um sich lieb zu haben. Deswegen würde ich sagen, ja, warten wir doch einfach mal, wie das Märchen so weitergeht bei den beiden. Vielleicht überlegt er sich das ja die nächste Zeit doch nochmal. Und bei uns gibt's natürlich jede Menge Musik. Hier am Dienstagabend, 20.25 Uhr ist es mittlerweile. Und Francine Jordi, die steht jetzt mit ihrem Mutmacher-Song in den Startlöchern. Und danach habe ich einen richtig tollen neuen Song von DJ Herzbeat und Annemarie Eifelt. Also auf jeden Fall dranbleiben. Es lohnt sich, euch einen wunderschönen Abend hier bei uns.
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Die wunderbare Annemarie Eifelt mit DJ Herzbeat. Verlieb dich nicht in einen Heartbreaker. Und bevor wir gleich zum nächsten Thema aus der Freizeitrevue kommen, würde ich sagen, erfülle ich gerne noch einen Musikwunsch. Die Anna aus Großheubach hat uns geschrieben. Ja, und sie und ihr Mann Steffen sind wieder beim Plauderstündchen dabei. Das freut mich natürlich sehr. Einfach ruhig und gemütlich den Abend ausklingen lassen. Das machen die beiden. Und gewünscht wird Andrea Berg. Und den Wunsch erfülle ich euch natürlich super gern und wünsche damit einen wunderschönen Abend.

0: wunderbare Johnny Logan. Was ist schon ein Jahr? Ganz genau. Das geht so schnell vorbei und wir freuen uns, dass ihr wieder eingeschaltet habt hier im Plauderstündchen auf Radio Schlagerparadies. Und wir blicken ja immer einen Tag früher in die Freizeitrevue von morgen. Da gibt es Glücksgefühle und zwar mit zwei schönen Frauen. Mensch, war der Flori vielleicht nervös. Da half nämlich alles nix. Nicht mal Mamas Anruf kurz vor der Sendung. Noch kurz bevor er raus auf die Bühne musste, versuchte sich nämlich der Showmaster runterzubringen. Dann gehe ich in mich, spreche ein Gebet. Trotzdem, mein Lampenfieber ist echt brutal. Ist ja auch nur zu verständlich, denn Florian Silbereisen durfte nicht nur zum 5. Mal die goldene Henne des Magazins Super Illo und des MDR präsentieren. Ja, den größten Publikumspreis im deutschen Fernsehen. 4.500 begeisterte Menschen in der Messe Leipzig, Millionen natürlich vor dem Bildschirm und diesmal war auch seine wunderbare Ex-Freundin Helene Fischer dabei. Echt aufgeregt sei er gestanden, nämlich Florian schon Tage vor der großen Gala. Eine zweite Traumfrau hatte er zudem als Moderatorin an der Seite, die schöne Esther Sedlacek. Ja, Florian in Hochstimmung. Ich freue mich sehr auf diesen Abend mit dir, dass ihn 1,83, so ist nämlich die große Frau Esther plus absetzen. Ein bisschen überragte war kein Problem. Ich darf zu dir aufschauen, strahlte er sie an. Ja, und wenn ihr einige wunderschöne Roben sehen wollt von der Goldenen Henne, unter anderem auch Sängerin Anna-Karina Wojcik, dann würde ich sagen, gern mal die Freizeitrevue von morgen besorgen. Und ich besorge euch ganz viel gute Laune-Musik, die gibt es jetzt von Paule. Die singt übrigens schon übers Wochenende.
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Sie hatte schon immer gewusst, Juliane Werding, man kann irgendwie alles schaffen im Leben. Und deswegen würde ich sagen, wenn ihr tolle Pläne habt, dann glaubt einfach dran und tut es einfach. Und irgendwann heißt es dann, ja, ich hab's geschafft. So, und ich hab's auf jeden Fall geschafft, euch ganz viel tolle Musik rauszusuchen. Und da geht's jetzt gleich mit Mike Leon Grosch weiter. Aber vorher, da heizt uns Tim Peters nochmal so richtig ein. Und bei ihm heißt es, tu doch nicht so, euch ein wunderschönen Abend hier bei uns bei Radio Schlagerparadies.

Film mal 17? Ja, ich weiß nicht. Ich glaube, es ist auch irgendwann schön, wenn man erwachsen ist, seine eigenen Wege geht, tolle Dinge erlebt. Ich glaube, das ist doch viel, viel schöner, als wenn man ewig 17 Jahre alt bleibt. Ich sag nochmal herzlich willkommen hier zum Plauderstündchen auf Radio Schlagerparadies und hoffe, ihr habt es euch so richtig gemütlich gemacht. Und ihr dürft natürlich eines gerne tun, unsere Musik hier mitbestimmen. Dazu schickt ihr mir einfach eine Nachricht hier ins Studio unter 06805 699 110 und dann bestimmt ihr, was ich hier gleich im Radio spiele. Ich habe schon ein bisschen was vorbereitet und hoffe, dass ich euren Nerv dafür treffe. Und Relax ist jetzt am Start mit der neuen aktuellen Single, A Bayerischer Love Song.

0: Anna-Karina Wojcik liebt ganz unzensiert. Das ist ihre aktuelle Single, hier gehört auf Radio Schlagerparadies. Damit nochmal einen wunderschönen Abend in die Runde um kurz nach 21 Uhr. Und ich hatte ja gesagt, eure Musikwünsche, die sind hier gern gesehen. Und Andreas hat den Aufruf natürlich auch gehört und hat gesagt, hey, in Hatting an der Ruhr, da ist jetzt ein wunderschöner Abend. Und den wünscht ihr übrigens auch euch allen. Und da schicke ich doch mal einen Musikwunsch in die Runde. Das Ganze mit einem richtig coolen Song von Michelle aus dem Jahr 1993. Da stammt er her. Und ich würde sagen, den hören wir uns jetzt super gerne mal an.
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Mega schöner Song von Ibo und nur so Remix. Süßes Blut, ja. Und wir schauen jetzt mal nach richtig süßen Angelegenheiten, die derzeit wieder passiert sind. Denn in der Freizeitrevue von morgen sind natürlich wahnsinnig viele tolle Fotos von der goldenen Henne zu sehen. Und da heißt es, Schatz, lass dich knutschen. Bei ihnen sprühen nämlich immer noch die Funken. Schauspielerin Mariela Ahrens und ihr Marco Fandre. Die strahlten bei der 32. Goldenen Henne, wozu das Paar natürlich auch allen Grund hat. Es läuft super. Wir unternehmen viel zusammen, reisen viel und haben eine schöne Zeit. Resümiert nämlich die Schauspielerin und jubelt. Ja, er ist die Liebe meines Lebens, heißt es da. Auch Alexandra Hofmann genoss den Abend im Rampenlicht. Abseits der Bühne ist sie nämlich vor allem eins. Mama mit ganzem Herzen. Ihre Söhne Daniel und David sind ihr ganzes Glück. Und der Älteste, der wird langsam flügge. Der Große studiert jetzt. Ich bin unendlich stolz, hat sie verraten, dass er einen tollen Weg einschlägt. Ja, und ganz ehrlich, was ich ja immer wahnsinnig schön finde, sind die tollen Fotos mit den Roben, die die Damen da so getragen hat. Und da sehe ich hier Alexandra Hofmann in einer Robe von Elisabetta Franchi in einem wahnsinnig schönen, hautengen roten Kleid kam sie daher. Und auch Sängerin Tanja Lasch war im extravaganten Spitzenlook zu sehen. Und wer diese wahnsinnig tollen Fotos sich selber mal anschauen möchte, der holt sich einfach die Freizeitrevue von morgen und kann sich das Ganze richtig entspannt anschauen. Auch was Uta Bresan zum Beispiel auf dem roten Teppich trug. Ja, und Morgengold, das ist ein wahnsinnig toller neuer Song von Wolfgang Petri. Und ganz ehrlich, ich finde es cool, dass er weiter Musik macht. Und die hören wir natürlich hier bei uns bei Radio Schlager Paradies. Euch einen schönen Abend. Gestern war

Ulla Norden singt vom Urlaub, aber ganz ehrlich, ich glaube, viele von euch sind gerade aus dem Urlaub zurückgekommen und ich hoffe, ihr hattet eine wunderschöne Zeit, vielleicht ja sogar am Meer, im Wohnmobil. Das stelle ich mir nämlich immer ganz toll vor, wenn man einfach so ins Blaue fährt. Und bei uns in der Familie gibt es Tatsache den einen oder anderen, die mit dem Wohnmobil durch die Gegend reisen und das mehrere Wochen und eigentlich gar nicht wissen, wohin sie fahren. Und das finde ich sehr, sehr spannend. Einfach mal los, einfach mal weg und ja, alle, die im Arbeitsleben festhängen, die wissen, wovon ich rede, das muss was ganz, ganz Tolles sein, sich einfach keine Gedanken zu machen über nichts und gar nichts und einfach mal nur ins Blaue zu fahren. Eine wundervolle Vorstellung. Und wenn wir uns jetzt vorstellen, es ist Sonnenuntergang und wir sitzen irgendwo am Meer und haben vielleicht so ein Glas Sekt in der Hand, das kann doch richtig schön sein. Euch wünsche ich jetzt einen zauberhaften Abend hier bei uns bei Radio Schlagerparadies und ich hoffe, ihr habt auch etwas ganz, ganz Tolles jetzt gerade vor oder ja, seid vielleicht einfach noch dabei, Seele baumeln zu lassen und den Feierabend zu genießen. Dann laden wir euch natürlich recht herzlich dazu ein, bei uns zu bleiben und ein wenig nur dem Müßiggang mal zu frönen. Das ist was ganz Wunderbares. Ich habe dafür die passende Musik für euch, unter anderem gleich Melissa Naschenbeng, aber vorher ist Jürgen Markus noch am Start. Eine neue Liebe, heißt es da, ist wie ein neues Leben, wie recht er doch hat.

Das war die wunderbare Saskia Leppin. Und weiter geht's mit Musik von Heinz-Rudolf Kunze. Damit einen schönen Abend hier bei uns bei Radio Schlagerparadies.

Ein wunderbarer Song aus dem Jahr 2008 von Nick P. Und ich lebe jetzt auch meinen Traum. Ich mache jetzt Feierabend und würde euch aber unseren Nachtschwärmer ans Herz legen. Volker Schommer, der steht jetzt in den Startlöchern und wird euch natürlich gebührend unterhalten. Ich wünsche euch noch einen zauberhaften Abend und sag an dieser Stelle bis dann, eure Antje Klann, und hab natürlich noch ein bisschen Musik für euch vorbereitet. Xandra Haag, mehr sein heißt es da. Euch einen schönen Abend.

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2: Ich bin Katrin Müller. Nach den Angriffen auf Stromleitungen in drei Bundesländern ist der mutmaßliche Täter gefasst. Polizisten entdeckten den 48-Jährigen nahe dem Kraftwerk Weißweiler bei Aachen. Laut NRW-Innenminister Reul wollte der Mann wohl weitermachen.
3: Bei seiner Festnahme hatte der Mann Sprengmittel dabei. Weitere fanden die Ermittler in einem Zelt ganz in der Nähe. Reul geht derzeit von einem Einzeltäter aus. Die Ermittler wollen weitere Täter aber nicht ausschließen. In mehreren Bekennerbriefen schreibt der 48-Jährige vom Kampf gegen fossile Energie. Mit selbstgebauten Raketen soll er Drähte auf Hochspannungsleitungen geschossen und so Kurzschlüsse ausgelöst haben. In Brandenburg und Nordrhein-Westfalen fielen dadurch zeitweise einzelne Kraftwerksblöcke aus. Zoe Tassovali, Nachrichtenredaktion.
2: Die EU erlaubt der Ukraine die Nutzung neuer Finanzhilfen für den Kauf von amerikanischen Patriot-Flugabwehrraketen. Wie EU-Kommissionspräsidentin von der Leyen ankündigte, haben die Mitgliedstaaten einer entsprechenden Ausnahmeregelung zugestimmt. Eigentlich sollen mit EU-Rüstungshilfen bevorzugt europäische Rüstungsgüter gekauft werden. Wie es heißt, sollen der Ukraine nun möglichst schnell weitere 3,2 Milliarden Euro ausgezahlt werden. Rauchen schadet der Gesundheit. Das steht inzwischen in großen Buchstaben auf jeder Packung Zigaretten. Laut der Weltgesundheitsorganisation verursacht Tabakkonsum aber nicht nur Krebs, sondern kann die Chance auf eine Schwangerschaft schmälern.
4: Was viele vielleicht gar nicht wissen, Raucher haben häufiger Erektionsstörungen als Nichtraucher. Zudem kann auch ihre Spermienqualität beeinträchtigt sein. Das kann es für Raucher schwieriger machen, eine Familie zu gründen. Auch Raucherinnen haben ein höheres Risiko auf Unfruchtbarkeit als Nichtraucherinnen, berichtet die WHO. Und rauchende Frauen, die sich einer Fruchtbarkeitsbehandlung unterziehen, die erleben weniger oft eine gewünschte Schwangerschaft als nichtrauchende Frauen. Aus Genf, Christiane Ulrich.
2: Eine technische Störung bei der Flugsicherung hat an etlichen britischen Flughäfen für Chaos gesorgt. Berichten zufolge konnten viele Maschinen nicht wie geplant starten. Betroffen waren demnach unter anderem die Londoner Flughäfen Heathrow, Gatwick und Stansted, aber auch die Airports in Manchester und Birmingham. Hunderte Flüge fielen bis zum Abend aus.
1: Das Wetter für Deutschland.
2: Die aktuelle Vorhersage des Deutschen Wetterdienstes. Im Süden und später auch in Teilen des Ostens teils Schauer und kräftige Gewitter. Lokal sind auch Unwetter möglich. Sonst wechselnd bewölkt. Die Temperatur sinkt in der Nacht auf 18 bis 14 Grad in der Südosthälfte, sonst bis auf 9 Grad. Tagsüber oft wechselnd bewölkt, vielerorts Regen und auch Gewitter, vor allem im Süden. Aber auch im Osten und im Nordwesten kann es immer mal nass werden. Die Temperatur steigt auf maximal 17 bis 23 Grad.
0: 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Und damit starten wir rein in euren Dienstagabend mit euren Grüßen und Wünschen. Mein Name ist Volker Schommer und ich freue mich, dass ihr mit dabei seid. Hallo.
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Die Simone Stelzer. Und da war zum Schluss einmal die DJ-Falle. Wenn man da zu früh reingeht, dann ist man natürlich komplett verratzt. Das war früher ein Problem bei Schallplatten. Da konnte man es nicht sehen. Heutzutage digital kann man das schon so ein bisschen abschätzen. Also die modernen Zeiten haben auch gewisse Vorteile. Damit seid ihr schon mittendrin. Am Dienstagabend, ihr fragt ihr Schlagerparadies mit euren Grüßen und Wünschen der Tagesausklang. Entweder unsere Gruß- und Wunschbox unter radioschlagerparadies.de oder unter der 06805699110 per Telefon oder WhatsApp. Oder direkt über unsere kostenlose und komplett komfortable Radioschlagerparadies-App. Liane Hegemann, die hat einen neuen Titel. Der heißt Kiss and Fly, stammt von ihrem aktuellen Album, das auch richtig gut angekommen ist. Bislang, vorher gab es ja schon mal die Auskopplung Glücksritter. Und Kiss and Fly ist ein Musikwunsch vom Ringo aus Bernsdorf. Der grüßt Hase und meint noch, Kiss and Fly, weißt du noch, das Bärchen. Ja, ich lasse es mal so im Raum stehen. Hier gibt's erstmal auf Radio Schlager Paradies Kiss and Fly und vorher gibt's noch Uli Bastian, das Beste, was ich habe.

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Auch schon 30 Jahre alt. Christina Bach, hörst du doch immer Almatino und sie hat sich ja vor knapp 6 Jahren mal aus dem Schlagerbusiness zurückgezogen. Letztes Jahr ist sie wiedergekommen. Ein paar Auftritte hat sie gemacht auch schon dieses Jahr und produzieren tut sie auch wieder die neue Single von Eva Luginger. Weite Straßen ist unter anderem natürlich ihrer Feder zu verdanken. Wir kommen jetzt zum nächsten Musikwunsch. Der Patrick aus Halle hat mir geschrieben und da kommen wir jetzt zum Thema Südtiroler Power trifft auf feurigeres deutsche Vita. Wir gehen nämlich zu Graziano und Sunrise rüber. Der eine Italiener, sympathischer Vollblutkünstler aus Italien, der im Schlagergeschäft völlig zu Recht als die romantische Stimme gefeiert wird. Seine gefühlvolle Samtstimme trifft jetzt auf das unschlagbare Duo Sunrise. Arno und Flo, die beiden Jungs aus Südtirol, die gehören seit Jahren zu den fleißigsten und erfolgreichsten Partyformationen der Szene und die wissen auch ganz genau, wie man die Halle zum Kochen bringt. Die haben sich jetzt zusammengetan, eine Single rausgebracht und die heißt Una Notte Italiana, eine italienische Nacht und damit wird man natürlich auch gemeinsam auf Tour gehen. Also wenn ihr dieses Naturevent auf der Bühne erleben wollt, dann schon mal rechtzeitig Karten sichern. Der Patrick aus Halle hat sich das Ganze gewünscht und sendet damit liebe Grüße an seine Großeltern aus Hochdorf Assenheim und wünscht allen noch einen schönen Ausklang des Abends. Wir sind Graziano und Sunrise auf Radio Schlagerparadies.

Der Tony Marshall auf der Straße nach Süden, richtig schöner Klassiker, 1978 rausgekommen. Die englische Version davon natürlich auch nicht unbekannt und die neuere Version von Herrn Hasselhoff natürlich auch nicht. Der David hat ja behauptet, er hat sich damit die Berliner Mauer in Grund und Boden gesungen. Lassen wir ihn mal in diesem Glauben, geschrieben übrigens von niemand Geringerem als Jack White. Wir kommen jetzt zu Maite Kelly und ein Kuss in Paris. Der Nick hat mir geschrieben aus Ehlen. Und Ehlen ist ein Ortsteil der Gemeinde Habichtswald im nordhessischen Landkreis Kassel. Er grüßt den Marvin und die beiden sind aktuell noch am Schrauben im Keller. Was schraubt er da eigentlich? Auto, Manta, GTI oder was auch immer? Oder vielleicht sogar am Fendt oder am John Deere? Lasst mich das einfach mal wissen. Hören dabei Radio Schlagerpreis, die ist auf jeden Fall. Und das heißt, alles richtig gemacht. Deswegen gibt es jetzt ja auch den Kuss in Paris. Hier ist Maite Kelly für euch.

0: Schöner Titel vom Alexander Jahnke, auch schon ein bisschen älter die Nummer, aber jetzt für jetzt immer und ewig. Einfach wieder, immer wieder gerne gehört hier bei uns. Genauso wie der nächste Titel und wie gesagt 06805699110, das ist ja euer direkter Draht zu mir hier ins Studio. Das klappt auch super von unterwegs und vor allen Dingen auch, wenn man gerade aus dem Urlaub nach Hause fährt, dann klingt das Ganze so.
1: Hallo liebes Schlagerparadies-Team, wir sind gerade auf dem Heimweg vom wunderschönen Norden. Waren 10 Tage an der schönen Nordsee. Ihr würdet uns eine riesige Freude machen, wenn ihr uns das Lied von Santiano hoch im Norden spielen würdet. Sollte ich drankommen, dann richte doch auch bitte an meinen Mann Klaus ganz liebe Grüße aus. Er ist mein Anker und mein Fels in der Brandung. Danke, liebe Grüße, Manuela.

Heute Gabriela Massa, völlig zerfleddert. Wobei zerfleddert ist eigentlich der falsche Ausdruck dafür. Mit dem Titel ist sie richtig erfolgreich unterwegs. Bei uns hier auf Radio Schlagerparadies immer wieder gerne gehört. Und ihr habt es ja gestern mitbekommen, in der Premierensendung unserer DJ-Hitparade. Auch da ist sie vertreten auf Platz 21, wenn ich das richtig... Nein, auf Platz 24, genau. Von 23 auf 24 gefallen. Wie es nächste Woche aussieht, ja, das werdet ihr vielleicht erfahren am kommenden Montag. Die DJ-Hitparade hier auf Radio Schlagerparadies immer am Montagabend jetzt. Ab 20 Uhr bis 22 Uhr. Das Duo Fantasy kommt jetzt zu uns jeder Tag mit dir. Ein aktueller Titel von Ihnen und das ist ein Musikwunsch aus Hannover von der Heidi. Und die wünscht allen schöne Stunden, noch ein tolles, erfolgreichen Abend und natürlich viel Spaß mit Radio Schlagerparadies und dem Titel von Fantasy. Jeder Tag mit dir.

0: Dennis Wilms. Träume von dir hier auf Radio Schlagerparadies am Dienstagabend. Ja, ja, und er hat ja auch eine ganz interessante Kolumne laufen auf Facebook oder auch auf Instagram, wo er viel erzählt über zum Beispiel Titel aus den 80er Jahren, Hintergründe, die selbst ich nicht wusste, und das ist schon tatsächlich eine Menge. Da sind schon ein paar Sachen bei, wo ich echt gedacht habe, ach, so war das. Wir kommen zum nächsten Musikwunsch, und der ist reingekommen unter der 0680569110, und zwar vom Andi aus Schrobenhausen. Der ist nicht nur im LKW unterwegs, sondern feiert heute auch noch seinen Ehrentag. Hört aber genau hin.
1: Ich wünsche mir von Linda Feller, du hast eine App installiert, weil ich heute Geburtstage habe und ich bin mit dem LKW noch unterwegs, noch 4,5 Stunden. Es wäre nett, wenn ihr mir das Lied spielen könnt. Das wäre mein Geburtstagswunsch. Und die anderen LKW-Fahrer, die wo mithören, die sollen die Räder da lassen, wo sie hinkören, und die Stoßstangen sauber. Und eine gute Fahrt. Und euch, macht weiter so, bleibt so, und einen schönen Abend noch. Ich sage danke, einen schönen Abend. Wiederhören.

0: dass ihr dabei seid hier am Dienstagabend auf Radio Schlagerparty. Und das war jetzt richtig ein schöner Klassiker. Ne? Chris Roberts, Ich bin verliebt in die Liebe aus dem Jahr 1970. Immer wieder gerne gehört. Und auch er einer von diesen Künstlern, die in den 1970er Jahren in der Bravo als Starschnitt waren. Das muss man sich heutzutage mal vorstellen. Wo irgendwie nur so Popgestalten teilweise drin sind, die man teilweise auch gar nicht kennt. Aber damals als wirklicher Starschnitt mit vielen Teilen zusammengesetzt, dann als Bild für die Wohnzimmer, Kinderzimmer, wie auch immer, Tür. Da war er auch ganz vorne an mit dabei. So ein bisschen Schwiegermutterliebling war er dann irgendwie schon. Der nächste Künstler übrigens auch. Der Musikwunsch dazu hat mich erreicht unter der 06805699110 von unterwegs.
1: Ja, einen wunderschönen guten Abend. Hier ist wieder der Trucker, Micha. Wohlverdient aus seiner Krankheit zurück. Und wieder auf deutschen Autobahnen unterwegs. Und ich grüße Volker schon mal, das Schlagerparadies-Team und alle Trucker. Und würde mich freuen, wenn du mir von Howard Carpendale mit dir verschwende ich meine Zeit spielen könntest. Dankeschön und allen noch einen wunderbaren Abend. Ciao, ciao.

der Christian Andersen mit seiner Janine, sein aktueller Titel. Und ich denke mal, der wird nochmal richtig durch die Decke gehen, auch bei uns in der Schlagerparade. Ja, Radio Schlagerparade, 10 Minuten Zeit habt ihr jetzt noch, um eure 5 Votes für den Dienstag loszuwerden. Und nach Mitternacht natürlich nochmal für den morgigen Mittwoch. Und der startet ja gleich in wenigen Minuten. Das war es aber eigentlich auch schon fast von meiner Warte aus. Das war die Dienstagsausgabe Nachtschwärmer, die Mittwochsausgabe. Der Wochenteiler-Ausklang erwartet euch morgen wieder ab 22 Uhr hier an dieser Stelle. Natürlich mit euren Grüßen, mit euren Wünschen und mit neuer Musik, ganz vielen tollen neuen Titeln. Und wir hören uns dann natürlich wieder. Mit dir würde ich gehen. Aktueller Titel von Cora kommt jetzt noch. Mein Name ist Volker Schommer. Kommt gut in den Mittwoch rein. Wir hören uns wieder.

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2: Ich bin Katrin Müller. Nach den Angriffen auf Stromleitungen in drei Bundesländern ist der mutmaßliche Täter gefasst. Polizisten entdeckten den 48-Jährigen nahe dem Kraftwerk Weißweiler bei Aachen. Laut NRW-Innenminister Reul wollte der Mann wohl weitermachen.
3: Bei seiner Festnahme hatte der Mann Sprengmittel dabei. Weitere fanden die Ermittler in einem Zelt ganz in der Nähe. Reul geht derzeit von einem Einzeltäter aus. Die Ermittler wollen weitere Täter aber nicht ausschließen. In mehreren Bekennerbriefen schreibt der 48-Jährige vom Kampf gegen fossile Energie. Mit selbstgebauten Raketen soll er Drähte auf Hochspannungsleitungen geschossen und so Kurzschlüsse ausgelöst haben. In Brandenburg und Nordrhein-Westfalen fielen dadurch zeitweise einzelne Kraftwerksblöcke aus. Zoe Tassovali, Nachrichtenredaktion.
2: Rauchen schadet der Gesundheit. Das steht inzwischen in großen Buchstaben auf jeder Packung Zigaretten. Laut der Weltgesundheitsorganisation verursacht Tabakkonsum aber nicht nur Krebs, sondern kann die Chance auf eine Schwangerschaft schmälern.
4: Was viele vielleicht gar nicht wissen, Raucher haben häufiger Erektionsstörungen als Nichtraucher. Zudem kann auch ihre Spermienqualität beeinträchtigt sein. Das kann es für Raucher schwieriger machen, eine Familie zu gründen. Auch Raucherinnen haben ein höheres Risiko auf Unfruchtbarkeit als Nichtraucherinnen, berichtet die WHO. Aus Genf, Christiane Ulrich.
2: Die SPD-Bundestagsfraktion fordert nach dem weiteren Abrutschen deutscher Schülerinnen und Schüler beim PISA-Test ein Krisentreffen auf Bundesebene. Nach diesen Ergebnissen könne man nicht einfach zur Tagesordnung übergehen, sagte die stellvertretende Fraktionschefin Dagmar Schmidt der dpa. Sie fordert einen Bildungsgipfel von Bund, Ländern und Kommunen. Zum Sport. Borussia Dortmund hat zum Auftakt der Ligaphase der Fußball Champions League mit viel Mühe gewonnen. Im Duell mit dem spanischen Erstligisten FC Villarreal siegte der BVB mit 3:2. Überschattet wurde die Partie von der Auswechslung des Neuzugangs Konstantinos Karezas, der in der ersten Hälfte nach Kreislaufproblemen mit einer Trage vom Feld und ins Krankenhaus gebracht werden musste. Und Deutschlands Basketballerinnen haben erstmals in ihrer Geschichte das Viertelfinale bei der WM erreicht. Das Team besiegte Außenseiter Südkorea bei dem Heimturnier in Berlin ungefährdet mit 94:56 und trifft am Donnerstag auf Europameister Belgien.
1: Das Wetter für Deutschland.
2: Zum Wetter, die aktuelle Vorhersage des Deutschen Wetterdienstes. Im Süden und später auch in Teilen des Ostens teils Schauer und kräftige Gewitter, lokal sind auch Unwetter möglich, sonst wechselnd bewölkt. Die Temperatur sinkt in der Nacht auf 18 bis 14 Grad in der Südosthälfte, sonst bis auf 9 Grad. Tagsüber oft wechselnd bewölkt, vielerorts Regen und auch Gewitter, vor allem im Süden. Aber auch im Osten und im Nordwesten kann es immer mal nass werden. Die Temperatur steigt auf maximal 17 bis 23 Grad.

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1: Herzlich willkommen. Heute sprechen wir über smarte Technik für die Fußbodenheizung und Roaming im Urlaub. Aber natürlich haben wir auch heute wieder unsere Technik-News mit dabei und unsere Rubrik Futter für die Hardware. Diesmal stellen wir den Film Pumuckl und das große Missverständnis vor.

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1: Ich bin Katrin Müller. Die SPD-Bundestagsfraktion fordert nach dem weiteren Abrutschen deutscher Schüler beim PISA-Test ein Krisentreffen auf Bundesebene. Deutschland brauche jetzt einen Bildungsgipfel von Bund, Ländern und Kommunen, sagte die stellvertretende Fraktionschefin Dagmar Schmidt der Deutschen Presseagentur.
2: Lesen, Mathe, Naturwissenschaften. Die getesteten 15-Jährigen waren so schlecht wie noch nie. Die Testergebnisse zeigten klar, die Trennlinie laufe zwischen Jugendlichen aus sozial privilegierten und sozial benachteiligten Familien, so die Studienmacher. Deren Vorschläge? Schon im Vorschulalter sollten mögliche Lernprobleme entdeckt und angegangen werden. Häufige Tests, nicht für Noten, sondern für ein individualisiertes Gegensteuern, um nicht Rückstände auflaufen zu lassen. Und schlicht mehr Geld, vor allem für Schulen mit vielen Kindern in schwierigen Lebenslagen. Tine Klimach, Nachrichtenredaktion.
1: Der mutmaßliche Saboteur hinter den Angriffen auf Stromleitungen in drei Bundesländern wollte offenbar weitermachen. NRW-Innenminister Reul sagte, im Moment spreche alles für einen Einzeltäter. Festgenommen wurde der 48-Jährige bei Aachen.
3: Als die Polizei den Mann schnappte, hatte er weitere Sprengmittel dabei. Auch in einem Zelt im Unterholz fanden die Beamten Sprengladungen. NRW-Innenminister Reul sagt deshalb ziemlich deutlich, der war immer noch unterwegs und wollte weitermachen. Dieses Spiel ist beendet worden. Die Ermittler prüfen trotzdem weiter, ob noch jemand beteiligt war. In Sachsen zeigt sich inzwischen, was hätte passieren können. Innenminister Schuster sagt, im schlimmsten Fall hätte in der Region der Strom ausfallen können. Zoe Tassovali, Nachrichtenredaktion.
1: In Köln haben nach Polizeiangaben rund 9000 Menschen unter dem Motto Stopp den Rechtsextremismus in Sachsen-Anhalt und überall Demokratie stärken demonstriert. Das Bündnis Köln stellt sich quer, hatte nach dem AfD-Wahlsieg dazu aufgerufen. Es wolle den Menschen Raum geben für erste Reaktionen, Protest und Analysen, teilte das Bündnis mit. Zum Sport. Borussia Dortmund hat zum Auftakt der Ligaphase der Fußball Champions League mit viel Mühe gewonnen. Im Duell mit dem spanischen Erstligisten FC Villarreal siegte der BVB mit 3:2. Überschattet wurde die Partie von der Auswechslung des Neuzugangs Konstantinos Karezas, der in der ersten Hälfte nach Kreislaufproblemen mit einer Trage vom Feld und ins Krankenhaus gebracht werden musste.
0: Das Wetter für Deutschland.
1: Zum Wetter, die aktuelle Vorhersage des Deutschen Wetterdienstes. Im Süden und später auch in Teilen des Ostens teils Schauer und kräftige Gewitter. Lokal sind auch Unwetter möglich. Sonst wechselnd bewölkt. Die Temperatur sinkt in der Nacht auf 18 bis 14 Grad in der Südosthälfte, sonst bis auf 9 Grad. Tagsüber oft wechselnd bewölkt, vielerorts Regen und auch Gewitter, vor allem im Süden. Aber auch im Osten und im Nordwesten kann es immer mal nass werden. Die Temperatur steigt auf maximal 17 bis 23 Grad.
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1: Ich bin Katrin Müller. In der Haushaltswoche im Bundestag steht heute Vormittag der Etat des Kanzleramts auf der Tagesordnung. Die Debatte wird von der Opposition traditionell für eine Abrechnung mit der Politik der Regierung insgesamt genutzt.
2: Finanzminister Klingbeil plant fürs kommende Jahr Ausgaben von über 555 Milliarden Euro. Gleichzeitig soll die Neuverschuldung deutlich steigen. Insgesamt sind mehr als 200 Milliarden Euro neue Schulden vorgesehen. Ein großer Teil des Geldes soll in die Verteidigung fließen. Mehrere Milliarden Euro sind auch für die Unterstützung der Ukraine vorgesehen. Finanziert werden soll ein Teil der Mehrausgaben unter anderem durch höhere Steuern auf Tabak, Alkohol, Sekt und eine neue Plastikabgabe. Ab 2028 drohen allerdings Milliardenlücken im Haushalt. Aus Berlin, David Riemer.
1: Die SPD-Bundestagsfraktion fordert nach dem weiteren Abrutschen deutscher Schülerinnen und Schüler beim PISA-Test ein Krisentreffen auf Bundesebene. Nach diesen Ergebnissen könne man nicht einfach zur Tagesordnung übergehen, sagte Fraktionsvizechefin Dagmar Schmidt.